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1: Senatswahlkreise, Ungleichgewicht bei Neueinteilung. Regulierung von KI, US-Präsident dagegen. Und es wird wieder strahlend schön. Ich bin Gunde Büchler. Guten Morgen.
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1: Die Senatswahlkreise in Südtirol werden neu eingeteilt. Das sieht eine Änderung in der Debatte zum Wahlgesetz vor. Unterland und Überetsch werden nicht getrennt und kommen zum Meran-Finchgau. Damit sind in diesem Wahlkreis künftig 59 Gemeinden vereint, im Wahlkreis Brixen-Pustertal 55 und im neuen Wahlkreis Bozen-Leifers nur 2. Mitte rechts hat er eine Änderung der Senatswahlkreise eingebracht, um den Italienern eine sichere Vertretung in Rom zu garantieren. Ursprünglich hätte das Unterland geteilt werden sollen. Das ist jetzt vom Tisch. Trotzdem kritisieren viele diese neue Einteilung und sprechen von Verrat der SVP am Unterland. Vor allem Opposition und Schützenbund sehen sie kritisch. Der Senat wird heute endgültig über das neue Wahlgesetz abstimmen. Dann geht es zurück in die Abgeordnetenkammer. Sie muss ebenfalls noch einmal abstimmen. Der Wolf in Ulten darf vorerst nicht abgeschossen werden. Das Verwaltungsgericht hat das Abschussdekret ausgesetzt und einen Rekurs von Tierschützern gegen den Abschuss angenommen. Der Wolf soll in den vergangenen Monaten auf Almen in Ulten Schafe und Ziegen gerissen haben. Daraufhin hatte der Landeshauptmann das Abschussdekret erlassen. Es ist jetzt aber vom Gericht gestoppt worden. In Bozen und Umgebung startet heute die neue Gesundheitshotline. Unter der Nummer 116 117 gibt es rund um die Uhr telefonische Beratung über Gesundheitsanliegen, die nicht dringend sind. Viele wissen nämlich nicht, an wen sie sich mit einem gesundheitlichen Problem wenden können. Für sie ist die Nummer gedacht, sagt Gesundheitslandesrat Hubert Messner. Sie ersetzt nicht die Notrufnummer 112. Diese kann weiterhin bei allen medizinischen Notfällen angerufen werden. US-Präsident Trump schlägt die Warnungen vor den Gefahren der künstlichen Intelligenz in den Wind. Er sagt, es gebe eine kranke Verschwörung gegen KI und die dafür nötigen Rechenzentren. Er selbst sei die beste Kontrollinstanz und er habe auch keine Sicherheitsbedenken. Einschränkungen für die KI würden sich die USA im Wettrennen mit China nicht leisten können. Zum Tennis: Jannik Sinner trainiert wieder und plant sein Comeback nach seiner Knieverletzung. Ende September will er beim ATP-Turnier in Peking antreten und anschließend beim Masters-Turnier in Shanghai. Ende Oktober folgt dann das ATP-Turnier in Wien. Sinner will dort seinen Titel verteidigen und wieder Punkte für die Weltrangliste sammeln. Mit Alexander Zverev aus Deutschland ist auch die Nummer 2 der Weltrangliste für Wien gemeldet.
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1: Prachtwetter verspricht dieser Dienstag heute. Schon jetzt ist keine Wolke zu sehen am Himmel über Südtirol und das wird heute über weite Strecken so bleiben. Erst am Nachmittag ziehen ein paar Wolken auf. Es wird wieder spätsommerlich warm bei 25 bis 30 Grad. Der Start in den neuen Tag ist frischer. 15 Grad messen wir in Bozen, 13 in Meran und Schlanders, 12 in Brixen und 7 Grad in Bruneck. Morgen Mittwoch wird es wechselhaft mit Sonne, Wolken und Gewittern.
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2: Senatswahlkreise, nicht alle mit Kompromiss zufrieden. Neue Gesundheitshotline, heute Startschuss in Bozen. Und es wird herrlich sonnig. Ich bin Gunde Bichler, guten Morgen.
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2: Bei den nächsten Parlamentswahlen ändert sich einiges. Die Senatswahlkreise in Südtirol werden neu eingeteilt. Das hat der Senat bei der Debatte über das neue Wahlgesetz beschlossen. Die SVP hat die Reform nicht verhindern können, aber zumindest einen Kompromiss durchgebracht. Sabrina Fleischmann, Unterland und Überetsch werden nicht getrennt und kommen zu Meran-Finchgau.
4: Damit sind in diesem Wahlkreis künftig 59 Gemeinden vereint. Im Wahlkreis Brixen-Pustertal sind es 55 und der neue Wahlkreis besteht nur mehr aus Bozen und Leifers. Mitte Rechts hatte die Änderung eingebracht, um den Italienern eine sichere Vertretung in Rom zu garantieren. Ursprünglich hätte das Unterland geteilt werden sollen, das ist jetzt vom Tisch. Trotzdem kritisieren viele die neue Einteilung und sprechen von Verrat der SVP am Unterland. Vor allem Opposition und Schützenbund sehen sie kritisch. Der Senat wird heute endgültig über das neue Wahlgesetz abstimmen. Die SVP will sich der Stimme enthalten. Dann geht es noch einmal zurück in die Abgeordnetenkammer zur endgültigen Genehmigung.
2: Heute startet in Bozen und Umgebung die neue Gesundheitshotline. Unter der Nummer 116 117 gibt es rund um die Uhr telefonische Beratung über Gesundheitsanliegen, die nicht dringend sind. Viele wissen nicht, an wen sie sich mit einem gesundheitlichen Problem wenden können. Für sie ist die Nummer gedacht, sagt Gesundheitslandesrat Hubert Messner.
5: Diese Rufnummer ist eine einheitliche europäische Nummer für nicht dringende medizinische Anliegen, für nicht dringende medizinische Beschwerden. Auch wenn der Patient es immer als Dringlichkeit subjektiv empfindet.
2: Bei Anruf gibt es Beratung, Orientierung und Information. Die Nummer ist gratis, sie ersetzt nicht die Notrufnummer 112. Die beiden schweren Verkehrsunfälle gestern in Brixen stehen in einem tragischen Zusammenhang. Wie berichtet, ist am späten Vormittag auf der Mozartbrücke eine 85-jährige Radfahrerin von einem Lieferwagen erfasst und zu Boden gestoßen worden. Sie verstarb noch an der Unfallstelle. Wenige Minuten später ist vor der Feuerwehrhalle in der Dantestraße eine 93-jährige Fußgängerin von einem Auto angefahren und schwer verletzt worden. Im Auto saß ein Feuerwehrmann, der zum Einsatzort des ersten Unfalls fahren wollte. Russland und die Ukraine wollen die gegenseitigen Angriffe auf Energieanlagen einstellen. Das behauptet zumindest US-Präsident Trump. Eine offizielle Bestätigung aus Moskau und Kiew gibt es noch nicht. Die Ukraine hat in den vergangenen Monaten die russische Erdölindustrie mit Angriffen schwer getroffen. Und Russland hat mit gezielten Angriffen auf Anlagen in der Ukraine geantwortet und verstärkt Tankstellen ins Visier genommen. Trump hatte zuvor die Ukraine für eine weltweite Dieselknappheit verantwortlich gemacht. Und es ist wolkenlos und wird strahlend schön. Gleich gibt's mehr zum Wetter.
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2: Das wird wieder ein herrlicher Spätsommertag in Südtirol. Die Sonne scheint von früh bis spät. Erst am Nachmittag werden ein paar Quellwolken auftauchen. Der Start in den neuen Tag ist frisch. 16 Grad messen wir aktuell in Bozen, 12 in Meran, 11 in Brixen, 6 Grad in Bruneck und 7 in Wolkenstein. Bis zum Nachmittag wärmt die Sonne wieder kräftig auf. 25 bis 29 Grad erwarten wir. Morgen Mittwoch geht es unbeständig weiter mit einer Mischung aus Sonne, Wolken und Gewittern. Es bleibt weiterhin spätsommerlich warm.
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0: Guten Morgen wünscht Daniel Hofer aus der Landesverkehrsmeldezentrale. Auf der Brenner Staatsstraße nördlich von Klausen auf der Höhe der Villnösser Haltestelle hat sich ein Unfall ereignet. Rechnen Sie mit Behinderungen und Staubbildungen. Einbahnregelungen wegen Arbeiten gibt es unter anderem auf der Passeirer Staatsstraße bei Saldaus, auf der Brenner Staatsstraße bei Klausen und auf der Staatsstraße Klausen-Pontives bei Klausen. Gute und sichere Fahrt.
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Also Kompliment an unsere Musikredakteurin. Besseren Titeln hätten wir wirklich nicht finden können für diesen Start in einen neuen Tag. Das Gaia Storzdok und damit lassen Sie grüßen die Zeiten aus der neuen deutschen Welle. Apropos Zeit, 9:07 und wir starten den Muntermacher, sprich das Live-Programm in Ihrem 2000er. Heute darf ich Sie begrüßen und einladen zu den nächsten Stunden am Mikrofon der Roland.

0: Martin, schönen guten Morgen. Ach, der ist nicht so schön. Schon wieder? Ja, Sie kommen morgens wieder mal nicht aus dem Bett und werden eigentlich erst am Abend so richtig wach. Ja, kennen Sie das? Ja, dann können Sie einen Teil der Schuld gerne Ihren Eltern geben. Wirklich. Ob wir eher Frühaufsteher oder Nachteulen sind, hängt nämlich auch von unseren Genen ab. Forscher kennen inzwischen zahlreiche Gene, die unsere innere Uhr und damit auch unseren natürlichen Schlafrhythmus beeinflussen. Ob die Gene entscheidend sind für alles, das sei dahingestellt, denn auch Licht, Tagesablauf und unsere Umgebung spielen eine Rolle. Besonders interessant, selbst der Wohnort kann beeinflussen, wann wir müde werden, etwa dadurch, wann es denn morgens hell und abends dunkel wird. Und wir fassen gerne zusammen. Liebe Irene, zum einen sind die Gene schuld daran, wie müde wir sind, zum anderen die Ortschaft, wo wir denn leben.
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0: Ja, so schaut's denn aus. 7:17 Uhr.

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0: Das Wetter in Südtirol am Dienstag.
1: Hoher Luftdruck und trockene Luftmassen bestimmen heute unser Wetter. Damit scheint die Sonne von früh bis spät. Am Nachmittag entstehen nur wenige flache Quellwolken, oft ist es wolkenlos. Die Höchstwerte liegen zwischen 25 Grad im Wipptal und 29 in Bozen, in 2000 Metern um 14 Grad. Der Mittwoch beginnt lokal mit Hochnebelfeldern, abseits davon ist es bis in den Nachmittag hinein sehr sonnig. Dann werden die Wolken mit einer Kaltfront von Westen her mehr und speziell zum Abend hin und in der ersten Nacht Hälfte muss man verbreitet mit Regenschauern und Gewittern rechnen. Am Donnerstag bleibt es leicht wechselhaft mit vielen Wolken und etwas Sonne. Ein paar Regenschauer sind weiter mit dabei. Ganz ähnliches Wetter gibt es auch am Freitag. Auf das Wochenende kann man sich dann freuen. Da stabilisiert sich das Wetter wieder und es gibt viel Sonnenschein. Zum Schluss die Temperaturen von 7 Uhr. Bozen 16 Grad, in Auer 14, 12 messen wir in Schlanders und Meran, in Brixen 10, Sterzing und Bruneck jeweils 6 Grad, in Doblach 5, auf der Blosse in 2500 Metern 6 Grad bei schwachem Wind, der Reschen und der Brenner melden 8 Grad, Innsbruck 11, Lienz 7 Grad und Trient 17 Grad. So viel zum Wetter. Einen schönen Tag wünscht Lukas Rastner.
2: So, das wünschen wir doch auch. Und der Mann, der weiß Bescheid, weiß alles rund ums Wetter. Besten Dank für die Informationen. Und haben Sie es gehört, ganz schön frisch in einigen Teilen Südtirols. Also, wenn es denn so weitergeht, er hat die kurze Hose also wirklich bald ausgedehnt, oder?
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2: Blick auf die Uhr noch. 7:30 Uhr.

Hörerinnen und Hörern von Radio 2000 einen guten Start in den Tag. Hier spielt sowieso immer die beste Musik und ich freue mich, dabei sein zu dürfen. Eure Tanja Lasch.

0: Paris und dass die Daniel Laschund wieder zurück in unserem Landl.
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0: Tja, denn schauen Sie, wir haben hier natürlich auch ganz, ganz tolle Künstler, zum Beispiel die hier. Die Südtiroler Spitzbuben bei uns im Montermacher um 10 Minuten nach 7:30.

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0: Also ich versuch's mal. Eino Dias. Na wunderbar. Muchas gracias, Chris Montez. Bei uns im Muntermacher und wir haben es 10 Minuten vor 8.
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0: Der Widder. Singles dürfen heute ruhig etwas mutiger auftreten und mehr Vertrauen in sich selber haben. Möglicherweise liegt eine neue Liebe in der Luft. Im Beruf, da sollten Sie Ihre Erwartungen an andere nicht zu hoch setzen. Stier, nehmen Sie sich Zeit, um herauszufinden, wie ernst es jemand mit Ihnen meint. Beruflich lohnt es sich auch einmal, einen neuen Weg auszuprobieren. Unterstützung ist da. Zwillinge, schöne Worte alleine reichen Ihnen heute nicht. Sie wollen auch Daten sehen. Im Beruf sollten kleine Hindernisse offen angesprochen werden, bevor Sie sie länger aufhalten. Zum Krebs. Alte Erfahrungen machen Singles vielleicht noch etwas vorsichtig, aber lassen Sie sich davon nicht zu sehr bremsen. Im Beruf kommen Sie leichter voran, wenn Sie ohne Vorurteile an eine Sache herangehen. Löwe. Beruflich sollten Sie sich heute nicht zu viel auf einmal vornehmen. Besser Schritt für Schritt nach vorne. Apropos, ein kleiner Spaziergang bringt neue Energie. Zur Jungfrau. Offene Gespräche tun der Beziehung heute gut und bringen wieder mehr Ruhe hinein. Auch im Beruf, da müssen Sie nicht alles alleine schaffen. Hilfe dürfen Sie ruhig annehmen. Waage. Singles könnten heute ganz unerwartet jemand Interessanten kennenlernen. Im Beruf sind sie offen für neue Ideen und nehmen auch Kritik gelassener an als sonst. Skorpion. Entgegenkommen fällt Ihnen heute leichter als gedacht. Beruflich gelingt Ihnen mehr, als Sie sich vielleicht selber zutrauen. Und ein Spaziergang am Abend hilft beim Abschalten. Vom Skorpion zum Schützen. In der Liebe läuft alles ruhig und harmonisch, vielleicht fast ein wenig zu ruhig für Ihren Geschmack. Im Beruf sorgen Sie dafür, dass die Stimmung im Team angenehm bleibt. Steinbock. In der Liebe können heute empfindliche Themen zur Sprache kommen. Bleiben Sie aber ruhig und hören Sie gut zu. Beruflich lohnt es sich, an einer Sache dran zu bleiben. Ein Erfolg ist noch möglich. Wassermann. Zeigen Sie ruhig offen, wie wichtig Ihnen Ihr Partner ist. Das Miteinander ist Ihnen heute sehr wichtig. Im Beruf müssen Sie heute aber nicht mit aller Kraft Ihren Willen durchsetzen. Und Fische? Ein Streit könnte sich heute leider schneller hochschaukeln als gedacht. Ziehen Sie sich lieber rechtzeitig aus der Diskussion zurück, wenn Ihnen alles zu viel wird.
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wenn einer so höflich fragt, gell, warum auch nicht? Kurt Elsasser und küss mich nochmal um 8:03. Und damit geht's Richtung aktueller Nachrichten aus Südtirol und der Welt. Bleiben Sie dran.

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1: Senatswahlkreise, Ungleichgewicht bei Neueinteilung. Auflagen für KI-Entwicklung, Trump sagt nein. Und es wird herrlich sonnig. Ich bin Gunde Pichler, guten Morgen.
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1: Die Senatswahlkreise in Südtirol werden neu eingeteilt. Das sieht eine Änderung in der Debatte zum Wahlgesetz vor. Unterland und Überetsch werden nicht getrennt und kommen zum Meran-Finchgau. Damit sind in diesem Wahlkreis künftig 59 Gemeinden vereint, im Wahlkreis Brixen-Pustertal 55 und im neuen Wahlkreis Bozen-Leifers nur 2. Mit der Rechts hat er eine Änderung der Senatswahlkreise eingebracht, um den Italienern eine sichere Vertretung in Rom zu garantieren. Ursprünglich hätte das Unterland geteilt werden sollen. Das ist jetzt vom Tisch. Trotzdem kritisieren viele diese neue Einteilung und sprechen von Verrat der SVP am Unterland. Vor allem Opposition und Schützenbund sehen sie kritisch. Der Senat wird heute endgültig über das neue Wahlgesetz abstimmen. Dann geht es zurück in die Abgeordnetenkammer. Sie muss ebenfalls noch einmal abstimmen. Im Gesundheitsbezirk Bozen startet heute die neue Gesundheitshotline. Unter der Nummer 116-117 gibt es rund um die Uhr telefonische Beratung über Gesundheitsanliegen, die nicht dringend sind. Viele wissen nämlich nicht, an wen sie sich mit einem gesundheitlichen Problem wenden können. Für sie ist die Nummer gedacht, sagt Gesundheitslandesrat Hubert Messner.
3: Wir starten mit dieser Nummer, weil ich der Meinung bin, dass es sehr wichtig ist, um den Patienten Information, Beratung, aber auch Orientierung zu geben. Das heißt, der Patient kann über diese Nummer feststellen, wo er am richtigen Moment am richtigen Ort sein sollte bzw. weitergeleitet wird.
1: Die Nummer ist gratis, sie ersetzt nicht die Notrufnummer 112. Diese kann weiterhin bei allen medizinischen Notfällen angerufen werden. Einbrecher haben in Meran Feuer gelegt, weil es ihnen nicht gelungen ist, in ein Zeitungsgeschäft einzubrechen. Wie erst jetzt bekannt geworden ist, haben drei Männer am Sonntagabend versucht, in eine Trafikanterkreuzung Koflerplatz und Romstraße einzubrechen. Sie sind aber gescheitert und haben deshalb eine brennbare Flüssigkeit vor der Tür des Geschäfts ausgeschüttet und angezündet. Die Flüssigkeit ist ins Innere geflossen. Gegen 23 Uhr hat ein Kunde den Brand bemerkt, dass er sich am Automaten Zigaretten holen wollte und hat Alarm geschlagen. Die Freiwilligen Feuerwehren haben den Brand nach kurzer Zeit gelöscht. US-Präsident Trump hält nichts von neuen Leitplanken für künstliche Intelligenz. Auf seiner Online-Plattform schreibt er, KI brauche vor allem einen starken und intelligenten Präsidenten und den hätten die USA mit ihm. Dina Eck berichtet.
4: Die KI-Spitzen im Silicon Valley warnen, dass die KI-Entwicklungen aus dem Ruder laufen könnten und mahnen zur Bremsung. Trump allerdings schlägt das in den Wind. Er als hochintelligenter Präsident sei das einzige nötige Kontrollorgan, glaubt Trump. Gebremste KI-Entwicklung würde nur China in die Hände spielen. Es wird auch spekuliert, dass die Warnungen der KI-Konkurrenten mit Börsengängen zu tun haben könnten oder schlichtweg Aufmerksamkeit erregen sollen.
1: Zuvor hatten führende Experten von künstlicher Intelligenz gefordert, dass die Entwicklung eingeschränkt und stärker kontrolliert wird. Und es ist wolkenlos, die Sonne wärmt heute wieder auf. Gleich hören Sie mehr zu den Temperaturen.
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1: Weiter geht's mit dem herrlichen Spätsommerwetter. Keine Wolke ist zu sehen am Himmel über Südtirol und das wird heute auch lange so bleiben. Erst am Nachmittag tauchen ein paar harmlose Quellwolken auf. Mit der Sonne steigen die Temperaturen kräftig an. 25 Grad im Wipptal und 29 in Bozen werden es heute noch. Jetzt in der Früh ist es allerdings frischer. 15 Grad hat es in Kaltern, 11 in Gargazon, 12 in Klausen, 9 Grad in Naturns und 5 in Toblach. Morgen Mittwoch wird es unbeständig. In der Früh wechseln sich Sonne und Hochnebel ab. Am Nachmittag kommen Wolken und Gewitter.
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12: Guten Morgen wünscht Daniel Hofer aus der Landesverkehrsmeldezentrale. Rechnen Sie auf Südtirols Hauptstraßen sowie auf den Stadtzufahrten, vor allem auf jenen von Bozen, mit Verzögerungen und Wartezeiten im Berufsverkehr. Einbahnregelungen wegen Arbeiten gibt es unter anderem auf der Passaira Staatsstraße bei Saltaus, auf der Brenner Staatsstraße bei Klausen und auf der Staatsstraße Klausen-Pontives bei Klausen. Es kommt immer wieder zu Verzögerungen. Gute und sichere Fahrt.
13: Ja, das erzählt der Kollege aus der Verkehrsmeldezentrale und wir haben noch einen Hinweis zu verdanken einem unserer Hörer und das scheint ein beliebter Platz zu sein, denn bereits gestern Abend derselbe Hinweis in Blumau, Fahrtrichtung Erbrix näher Embreis, wird auch heute geblitzt. Also fahren Sie nicht schneller als erlaubt. Man.

0: Oliver Heidborn sind Muntermachung, Viertelnach acht und der 15. September. Tja, und an diesem Wochenende geht die ganz, ganz große Sause los.
1: Auf geht's, Freunde!
0: Ja, am Samstag heißt es wieder, ortshaft ist und wer am Wochenende zum Oktoberfest nach München fährt, das sollte neben der Lederhose auch eine gut gefüllte Brieftasche einpacken, denn, das wird Sie jetzt nicht wundern, die Preise auf der Wiesn sind auch heuer gestiegen. Für eine Maß Bier werden zwischen 14,80 Euro und 15,90 Euro fällig, also im Durchschnitt rund 2,5% mehr als im vergangenen Jahr, ganz nach dem Motto, ja, wir haben's ja, gell, ist ja kein Problem. Und wer glaubt, er spart mit Wasser, der muss jetzt stark sein. Ein Liter Wasser kostet auf der Wiesn im Schnitt über 11 Euro und auch die, die nicht saufen möchten, sondern nur an Gicker ownogen möchten, müssen ordentlich Geld mithaben, denn beim Essen, da wird auch nicht gespart. Ein halbes Händel kann je nach Festzelt deutlich über 20 Euro kosten und Beilagen kommen teilweise noch extra dazu. Also der große Hunger ist da richtig teuer. Das heißt also, und wir rechnen mal zusammen, 2 Maß Bier, ein Händel und vielleicht noch was Alkoholfreies dazu und sind 60 Euro weg, gell? Das geht, ja, das geht ganz schnell, das geht ganz schnell. Also wer heuer von der Südtirol nach München fährt, Prost, aber ja, unbedingt vorher noch den Kontostand kontrollieren, ob wir uns das überhaupt leisten können.

0: weitere Aufgänge und ein bisschen was zum Einstimmen auf das bevorstehende Oktoberfest. Und wie eben gehört, teuer ist es schon, sauteuer sogar, aber auf der anderen Seite auch wunderschön. So, übrigens, die Draufgänger haben auf dem Oktoberfest auch immer einen Stammplatz, gell? Die spielen rauf und runter, genauso wie ja auch die nächsten Künstler.
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0: Vielen Dank und die Grobertaler jetzt auch im Musikprogramm mit Toto Bene. 10 Minuten vor 8:30.

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Jetzt die

Bella Musica, Bella Italia und Progetto Italia, so nennt sich die Formation mit Un Amore Vero. Und versuchen das natürlich ein bisschen zu toppen, es soll dann noch besser werden und hoffentlich gelingt es dann auch mit unserem Hit die Stunde. Alessa und Zwischen deinen Zeilen bei uns um 8:45. Anschließend nochmal der Blick auf das wunderschöne Wetter.

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1: Hoher Luftdruck und trockene Luftmassen bestimmen heute unser Wetter. Damit scheint die Sonne von früh bis spät. Am Nachmittag entstehen nur wenige flache Quellwolken, oft ist es wolkenlos. Die Höchstwerte liegen zwischen 25 Grad im Wipptal und 29 in Bozen, in 2000 Metern um 14 Grad. Der Mittwoch beginnt lokal mit Hochnebelfeldern, abseits davon ist es bis in den Nachmittag hinein sehr sonnig. Dann werden die Wolken mit einer Kaltfront von Westen her mehr und speziell zum Abend hin und in der ersten Nachthälfte muss man verbreitet mit Regenschauern und Gewittern rechnen. Am Donnerstag bleibt es leicht wechselhaft mit vielen Wolken und etwas Sonne. Ein paar Regenschauer sind weiter mit dabei. Ganz ähnliches Wetter gibt es auch am Freitag. Auf das Wochenende kann man sich dann freuen. Da stabilisiert sich das Wetter wieder und es gibt viel Sonnenschein. So viel zum Wetter. Einen schönen Tag wünscht Lukas Rastner.
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0: Entdecken Sie die Kraft des Mondes. Garten, Haushalt, Gesundheit und Schönheit. Wir verraten, für welche Tätigkeiten die entsprechende Mondphase gerade günstig ist.
1: Heute ist Dienstag und stellen Sie sich doch gleich am Morgen ein Glas Wasser bereit. Rund 1,5 Liter Flüssigkeit am Tag gelten für gesunde Erwachsene als gute Orientierung. Am besten Wasser oder ungesüßter Tee. Wer die Flasche oder das Glas sichtbar auf den Tisch stellt, der vergisst das Trinken auch nicht so leicht.
0: Der Mond ist seit jeher unser himmlischer Begleiter mit großem Einfluss auf unser Leben, Gesundheit, Ernährung, Körperpflege, Haushalt und Garten. Besser leben nach dem Mondkalender.
2: Genau, und heute heißt es trinken und nicht so knapp. Wohlgemerkt, Wasser, gell? Das Bier dann am Wochenende, vielleicht beim Oktoberfest, gell? Gut, 8:40 Uhr, das ist der Mondkalender, weiter mit Musik von Engelbert.

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3: Ein Weinstock, der einfach nicht in Rente geht. Wer in Brissian bei Schloss Katzenzungen steht und nach einer besonderen Sehenswürdigkeit sucht, der sollte nicht nur aufs Schloss schauen, sondern auch ein Stück darunter. Denn dort wächst ein Weinstock, der älter ist als so manches historisches Gebäude in Südtirol. Die Versualenrebe ist mehr als 350 Jahre alt. Ihr Alter wurde 2004 wissenschaftlich untersucht und auf rund 350 Jahre geschätzt. Eine Legende macht sie sogar etwa 600 Jahre alt. Dafür gibt es allerdings keinen wissenschaftlichen Beweis. Sicher ist, also jung ist diese Dame wirklich nicht mehr. Ja, und sie braucht Platz. Ein einziger Rebstock breitet seine Äste über eine traditionelle Bergel aus Kastanienholz aus und bildet ein Laubdach von rund 300 bis 350 Quadratmetern. Das ist für eine einzelne Rebe schon ziemlich ordentlich. Andere brauchen für diese Fläche einen ganzen Weinberg. Die Versualen ist eine alte in Südtirol heimische Weißweinsorte. Früher lag ihr Hauptanbaugebiet vor allem im Finchgau. Woher übrigens der ungewöhnliche Name kommt, weiß man heute leider nicht mehr genau. Eine Erklärung führt ihn auf das Versualen, also das Sichern mit Seilen an steilen Hängen zurück. Eine andere bringt ihn mit alten Flurnamen in Verbindung. Fest steht, die Rebe, die wächst auf rund 600 Metern Meereshöhe am Nordhang unterhalb von Schloss Katzenzungen. Und das Erstaunlichste, sie trägt bis heute Trauben. Diese werden jedes Jahr gelesen und vom Landesweingut Leimburg verarbeitet. Seit 2006 haben außerdem die Gärten von Schloss Trautmannsdorf die Patenschaft für die historische Rebe übernommen und kümmern sich gemeinsam mit der Leimburg um ihren Erhalt. Oft wird die Versualen als größte und wohl auch älteste Rebe der Welt bezeichnet. Beim Alter ist allerdings etwas Vorsicht angebracht. Im slowenischen Maribor, da wächst ebenfalls ein uralter Weinstock, dessen Alter mit mehr als 400 Jahren angegeben wird. Ja, und auch hier ist das genaue Geburtsjahr schwieriger festzustellen als beim Menschen, denn eine Geburtsurkunde hat damals niemand neben die Wurzeln gelegt. Fest steht aber, seit Jahrhunderten treibt die Versualen jedes Frühjahr wieder aus, bekommt Blätter, trägt Trauben und übersteht einen Winter nach dem anderen. Mehr als 350 Jahre an derselben Stelle und immer noch produktiv. Und da darf man schon behaupten, bei uns gehen sogar die Reben ein bisschen später in Pension.
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1: Meran, Einbruch gescheitert, Feuer gelegt. Arktis, Europa will nicht alles Russland und Amerika überlassen. Und es ist strahlend schön. Ich bin Gunde Bichler. Guten Morgen.
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1: Einbrecher haben in Meran Feuer gelegt, weil es ihnen nicht gelungen ist, in ein Zeitungsgeschäft einzubrechen. Wie erst jetzt bekannt geworden ist, haben drei Männer am Sonntagabend versucht, in eine Trafikanterkreuzung Koflerplatz und Romstraße einzubrechen. Sie sind aber gescheitert und haben deshalb eine brennbare Flüssigkeit vor der Tür des Geschäfts ausgeschüttet und angezündet. Die Flüssigkeit ist ins Innere geflossen. Gegen 23 Uhr hat ein Kunde den Brand bemerkt, als er sich am Automaten Zigaretten holen wollte und Alarm geschlagen. Die freiwilligen Feuerwehren haben den Brand nach kurzer Zeit gelöscht. Die Täter sind untergetaucht, die Ermittlungen laufen. Im Senat in Rom findet heute die Endabstimmung über das neue Wahlgesetz statt. Darin enthalten ist auch die neue Einteilung der Senatswahlkreise in Südtirol. Bozen und Leifers werden ja künftig ein eigener Wahlkreis. Unterland und Überetsch werden nicht geteilt und kommen zu Meran-Finchgau. Die SVP wird sich im Senat der Stimme enthalten. Dann geht das Gesetz zurück in die Abgeordnetenkammer. Dort wird es endgültig genehmigt. Die beiden schweren Verkehrsunfälle gestern in Brixen stehen in einem tragischen Zusammenhang. Wie berichtet, ist am späten Vormittag auf der Mozartbrücke eine 85-jährige Radfahrerin von einem Lieferwagen erfasst und zu Boden gestoßen worden. Sie verstarb noch an der Unfallstelle. Wenige Minuten später ist vor der Feuerwehrhalle in der Dantestraße eine 93-jährige Fußgängerin von einem Auto angefahren und schwer verletzt worden. Im Auto saß ein Feuerwehrmann, der in die Feuerwehrhalle fahren wollte, um sich für den anderen Einsatz bereit zu machen. Die Arktis ist wichtig für die Sicherheit und die Wirtschaft. Deshalb will Europa dort stärker präsent sein. Vertreter aus 12 Ländern haben sich bei einem Gipfeltreffen in Finnland darauf verständigt, das Engagement der EU auszubauen, Soita Sovali berichtet.
3: Die größte Bedrohung sehen die Gipfelteilnehmer in Russland. Deshalb wollen sie den Norden besser überwachen, mehr Informationen austauschen und wichtige Anlagen an Land und auf See schützen. Gleichzeitig geht's ums Geschäft. Durch das schmelzende Eis entstehen neue Schifffahrtsrouten, außerdem lagern in der Region wichtige Rohstoffe. Und Europa will dort auch praktisch beweglicher werden. Finnland wirbt für mehr Eisbrecher.
1: Schrecksekunden hat es am Bozner Bahnhof gegeben. Am Abend hat sich eine Frau die Hand in einer Zugtür eines Frecciarossa-Zuges eingeklemmt. Die Frau wollte den Zug besteigen, dabei hat sich die Tür geschlossen und die Hand der Frau wurde eingeklemmt. Noch bevor die Berufsfeuerwehr eingetroffen ist, ist es Zugbegleitern und Helfern gelungen, die Tür zu öffnen. Die Frau hat Quetschungen an der Hand erlitten. Sie wurde zur Kontrolle ins Bozner Krankenhaus gebracht. Und Postkartenwetter haben wir heute mit viel Sonnenschein. Gleich hören Sie mir zum Wetter.
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1: Schönsten Sonnenschein haben wir heute in Südtirol. Der Himmel ist tiefblau und wolkenlos, die Fernsicht ausgezeichnet. Erst am Nachmittag tauchen über den Bergen ein paar harmlose Quellwolken auf. Der Start in den neuen Tag ist frisch. 15 Grad hat es in Auer, 10 in Laas, 11 in St. Martin im Passaia, 8 Grad in Sterzing und Sand in Taufers und 7 in Wolkenstein. Bis zum Nachmittag wärmt die Sonne wieder kräftig auf. 25 bis 29 Grad werden es. Morgen Mittwoch wird es unbeständig. In der Früh halten sich Hochnebel, dann wird es sonnig. Am Nachmittag kommen Regenschauer und Gewitter.
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8: Guten Morgen aus der Landesverkehrsmeldezentrale. Die Straße zum Vogelpass ist auf Ohlanger Seite auf der Höhe Machner wegen Asphaltierungsarbeiten gesperrt. Die Umleitung erfolgt über die Gardertaler Staatsstraße. Auf der Jaufenbachstraße bei Kalch kommt es immer wieder zu Sperren, bis zu 30 Minuten wegen Sanierungsarbeiten. Silke Andres wünscht einen guten Start in den Dienstag.
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0: schöne Musik, schöner Tag, all das bietet dieser heutige Dienstag, der 15. September bereits. Und Thema Sport. Ja, wir alle wissen, Sport ist gesund, aber kann man davon auch süchtig werden? Gute Frage, gell? Und die Antwort, ja. Zumindest kann Sport zwanghafte Züge annehmen und dabei kommt es gar nicht unbedingt darauf an, ob jemand 3, 5 oder 7 Mal pro Woche trainiert. Warnzeichen sind andere. Wenn ein Ruhetag plötzlich Schuldgefühle auslöst, man trotz Schmerzen oder Verletzungen weiter trainiert oder Freunde, Familie und Arbeit immer öfter dem Sport unterordnet, dann sollten die Alarmglocken klingeln. Eine aktuelle Auswertung von 30 Studien zeigt, bei rund 12% der untersuchten Teilnehmer fanden sich Merkmale, die auf ein erhöhtes Risiko für Sportsucht hindeuten. Sportsucht ist ja bislang keine eigenständige, offizielle anerkannte Diagnose, aber wer sehr viel trainiert, ist deshalb noch lange nicht süchtig. Das muss man auch feststellen, gell? Und die entscheidende Frage lautet daher, mache ich heute Sport, weil ich möchte oder weil ich das Gefühl habe, ich muss?
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0: Ja, wie gehört, ein großer und entscheidender Unterschied. Das ist ein bisschen was zum Sport. Also, ganz, ganz wichtig, der Spaß soll, muss immer im Vordergrund stehen.

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0: Also kann man sich irgendwie leicht merken, sie kommt aus Amsterdam, dadam, dadam. Und das ist die Mountain Crew mit unserem Hit der Stunde um Punkt 9:30.
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1: Am heutigen Dienstag, bereits der 15. September, Platzkonzert in Kaltern um 20.30 Uhr. Zur selben Zeit Musik und Genuss in St. Leonhard Basaya. Licht und Farbe, 200 Jahre Malerei in Tirol. Werke von Thomas Ender, Jakob Alt, Rudolf Preuß, Franz von Defrecker und vielen anderen mehr. Die Öffnung heute am Dienstag um 18 Uhr im Walterhaus in Bozen, dauernd bis zum 13. Oktober. Das versunkene Dorf, Filmvorstellung der Geschichte des Versenkens der Dörfer Graun, Reschen und St. Valentin. Ein Dokumentarfilm von Georg Lemberg und Hans-Jörg Stecher beginnt seit 20 Uhr heute im Vereinshaus St. Valentin auf der Heide. Zum morgigen Mittwoch, die Vincent und Fernando Woche geht weiter. Gala-Konzert Musik der Berge mit den musikalischen Gästen, die Ladiner, im Vereinshaus Kaltern um 20 Uhr. Ebenso morgen Mittwoch, Kirchenkonzert in Kastlut in der Pfarrkirche um 20.30 Uhr. Zur selben Zeit Tiroler Abend in Saltaus im Schulhof. Konzert in Steineck um 21 Uhr auf dem Festplatz. Konzert in Innichen um 20.30 Uhr am Musikpavillon. Feuerköpfe und Glasgesichter mit den Künstlerinnen Dorothea Weiß und Helene Popitzer. Diese Ausstellung in der Sparkassengalerie in Kaltern bis zum 23. September. Blauer Punkt im All, Performance zu Mythen und Spiegelbildern des Menschseins von und mit Maria Clavonada, Nora de Jaco und Ursula Pescolla unter der Regie von Elke Hartmann im Stadttheater von Bruneck um 20 Uhr. Des Weiteren am morgigen Mittwoch Glurns kocht zwischen Mauern und Palapira-Bäumen. Es ist dies eine Live-Kochshow. Im Mittelpunkt steht die Südtiroler Küche, allen voran die Palapirne. Im Festivalgelände in Glurns um 16 Uhr geht's los. Nun zum Donnerstag, 17. September, Live-Musik in Innichen um 20.30 Uhr. Abendkonzert in Bad Schinz um 20.30 Uhr ebenso. Zur selben Zeit ein Herbstkonzert in Tramin und Musik und Geschichten in St. Martin Passaia. Weiters um 20.30 Uhr Konzertabend in Marling und dann Konzertabend in Schenna an diesem kommenden Donnerstag. Noch etwas für Kinder und alle, die sich dabei wohlfühlen. Pumuckl zieht das Große los. Mit Franke und Andreas Kilger, Figurentheater und Schauspiel nach einem Theaterstück von Alice Kaut. Für Kinder ab 4 Jahren, Dauer so circa 50 Minuten, im Theater im Hof um 17 Uhr in Bozen an diesem Donnerstag. Und da geht's bewusst sauber her. Südtirol Cleanup Days 2026, gemeinsam für eine saubere Natur. Vom 17. bis 20. September sammeln engagierte Menschen in ganz Südtirol achtlos weggeworfenen Müll und leisten damit einen Beitrag zum Natur- und Umweltschutz. Bis zum 20. September alle Infos dazu gerne unter www.patron-nature.org. Vielleicht ebenso interessant die Ausstellung Feel Free, neue Arbeiten von Joachim Gasser in der Stadtbibliothek von Bruneck bis zum 30. September.
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2: Wir haben noch diesmal gelesen von Kollege Alexander Lanz. Dankeschön. 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

0: Ja, mag schon stimmen, gell? Das Beste immer zum Schluss. Tolle Musik von Bubo Ciao bei uns im Schlussteil des Montagmachers. Und bevor ich mich definitiv verabschieden darf oder muss, der Hinweis für morgen.
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0: Schon eine Beitragsreihe mit meinem Kollegen Werner Gartner. Übrigens, der steht auch schon bereits in den Startlöchern. Nach den 10 Uhr Nachrichten in wenigen Minuten gibt es den Vormittag mit ihm. Dazu eine gute Unterhaltung und ja, wie immer, wir hören uns morgen wieder. Bis dahin.

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1: Gardatal Naturparkhaus wird erneuert. Briefwahl in Amerika. Trump scheitert mit neuen Regeln. Und Prachtwetter haben wir heute wieder. Ich bin Gunde Bichler. Schönen Dienstagvormittag.
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1: Im Gardatal muss das Naturparkhaus Farnes Sennes Prax erneuert werden. Es steht in St. Vigil. Jetzt hat sich Landesrat Peter Brunner ein Bild von der Lage gemacht. Das Naturparkhaus gibt es schon seit 25 Jahren. Es entspricht nicht mehr den Anforderungen an eine moderne Natur- und Umweltbildung. Deshalb muss es umgebaut werden. Auch die Ausstellung ist nicht mehr zeitgemäß und wird erneuert. Künftig werden Themen wie Klimawandel, Biodiversität und die Folgen des Tourismus aufgezeigt, der immer weiter zunimmt. Die Arbeiten kosten über 3 Millionen Euro und beginnen im kommenden Frühling. Die Bezirksgemeinschaft Bustertal will die Arbeit in den Sozialzentren bekannter machen mit Tagen der offenen Tür. Den Anfang macht heute das Sozialzentrum Toblach. Jetzt am Vormittag können sich Interessierte die geschützte Werkstatt anschauen und sich über die Arbeit und das Leben im Sozialzentrum informieren. Am Samstag folgt dann ein Tag der offenen Tür im Sägemüllerhof in Geis. Im Oktober sind das Tagespflegeheim für Demenzkranke in Bruneck und das Sozialzentrum Taufers an der Reihe. Schrecksekunden hat es am Bozner Bahnhof gegeben. Am Abend hat sich eine Frau die Hand in einer Zugtür eines Frecciarossa-Zuges eingeklemmt. Die Frau wollte den Zug besteigen, dabei hat sich die Tür geschlossen und die Hand der Frau wurde eingeklemmt. Noch bevor die Berufsfeuerwehr eingetroffen ist, ist es Zugbegleitern und Helfern gelungen, die Tür zu öffnen. Die Frau hat Quetschungen an der Hand erlitten, sie wurde zur Kontrolle ins Bozner Krankenhaus gebracht. Wir schauen nach Amerika. Dort hat US-Präsident Trump im Rechtsstreit um die Briefwahl vor dem obersten Gerichtshof eine Niederlage kassiert. Der Supreme Court hat es abgelehnt, die Entscheidung einer unteren Instanz auszusetzen, die Trumps Regelung für die Verschärfung der Briefwahl gestoppt hatte. Damit bleibt alles beim Alten, berichtet Dina Eck.
3: Trumps Masche ist es, kontinuierlich Misstrauen am fairen Ablauf der Wahlen in den USA zu sehen, außer wenn er gewinnt. Unter anderem die Briefwahl ist ihm ein Dorn im Auge und da wollte er strengere Regeln durchboxen. Nur noch bestimmte Personen, die auf einer bundesstaatlich geführten Liste stehen, sollten per Briefwahl abstimmen dürfen. Eine Bundesrichterin befand, dass Trumps Pläne wohl verfassungswidrig seien und sich so kurz vor den Wahlen eh nicht umsetzen ließen. Das oberste Gericht gab dem jetzt statt.
1: Der Ätna auf Sizilien rumort wieder. Eine kilometerhohe Wolke aus Asche und dichtem Rauch steigt auf. Deshalb ist der Flughafen von Catania schon gestern Nachmittag vorsichtshalber geschlossen worden. Alle Starts und Landungen sind ausgesetzt. Und das sorgt für erhebliche Probleme für Reisende nach Sizilien. Viele Flüge sind umgeleitet worden nach Palermo und Comiso. Schon im August musste der Flugverkehr immer wieder unterbrochen werden, weil der Ätna Asche, Lava und Rauch spuckt. Und es ist traumhaft schön, die Sonne wärmt auf. Gleich hören Sie mehr zu den Temperaturen.
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1: Was für ein herrliches Spätsommerwetter heute wieder in Südtirol. Vom Brenner bis Salon, vom Reschen bis nach Winnebach ist es wolkenlos und herrlich sonnig. Noch ist es frisch, vor allem in den höheren Tälern. 8 Grad messen wir in Hintermatel, 9 in Pfelders, 4 in Bretau, 13 Grad in Sarntein und Welschnofen. 25 bis 29 Grad werden es heute noch. Ein paar Quellwolken tauchen am Nachmittag auf, sie bleiben harmlos. Morgen zur Wochenmitte wird es unbeständig mit Hochnebel und Sonne am Vormittag und Regen und Gewittern gegen Abend.
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17: Daniel Hofer begrüßt Sie aus der Landesverkehrsmeldezentrale. Einbahnregelungen wegen Arbeiten gibt es unter anderem auf der Passeirer Staatsstraße bei Saltaus, auf der Landesstraße Bozen-Meran bei Moritzing, auf der Saantaler Staatsstraße bei Bunschen, auf der Brenner Staatsstraße bei Klausen, auf der Staatsstraße Klausen-Bondives bei Klausen und auf der Gardataler Staatsstraße bei Zwischenwasser. Es kommt immer wieder zu Verzögerungen und Wartezeiten. Gute und sichere Fahrt!
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0: Mit Marc Birger sind wir ins Vormittagsprogramm gestartet. Ich bin Werner Gartner, darf alle ganz, ganz herzlich begrüßen. Ich begleite heute bis 12 Uhr.
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0: Gleiche Chancen, schön wär's. Am morgigen Südtiroler Tag der Chancengleichheit rücken wieder viele Themen in den Fokus, die uns schon seit Jahren begleiten. Da stellt sich natürlich auch die Frage, warum geht da eigentlich so wenig weiter? Dazu Gleichstellungsrätin Brigitte Hofer.
1: Dass wir Jahr für Jahr über dieselben Themen sprechen, zeigt leider, dass Gleichstellung auf dem Papier schneller vorankommt als im Alltag. Die größten Hürden sind weiterhin die Vereinbarkeit von Beruf und Familie, die ungleiche Verteilung der Care-Arbeit und die beruflichen Nachteile, die vor allem Frauen nach wie vor erleben. 869 Mütter haben 2025 in Südtirol im ersten Lebensjahr ihres Kindes gekündigt. Das ist ein deutliches Signal. Vereinbarkeit kann nicht allein Sache der Frauen sein. Wir brauchen bessere Betreuung, mehr Flexibilität in der Arbeitswelt, faire Karrierechancen und gleiche Bezahlung. Erst wenn Mutterschaft und Care-Arbeit kein beruflicher Nachteil mehr sind, können wir wirklich von Chancengleichheit sprechen.
0: Also ein Thema, das uns wohl leider noch länger begleiten wird.
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Ein ganz großer Hauerkarten-Deal im Vormittagsprogramm. Es ist kurz vor 10:30 und so wird jetzt Zeit für den Hit der Stunde, der präsentiert wird von Bia Sophie. Wenn das zu viel ist, so nennt sich ihre aktuelle Single.

0: Von Cliff Richard kommen wir jetzt zum Mondkalender vom heutigen Dienstag.
1: Entdecken Sie die Kraft des Mondes. Garten, Haushalt, Gesundheit und Schönheit. Wir verraten, für welche Tätigkeiten die entsprechende Mondphase gerade günstig ist.
2: Heute ist Dienstag und stellen Sie sich doch gleich am Morgen ein Glas Wasser bereit. Rund 1,5 Liter Flüssigkeit am Tag gelten für gesunde Erwachsene als gute Orientierung. Am besten Wasser oder ungesüßter Tee. Wer die Flasche oder das Glas sichtbar auf den Tisch stellt, der vergisst das Trinken auch nicht so leicht.
1: Der Mond ist seit jeher unser himmlischer Begleiter mit großem Einfluss auf unser Leben. Gesundheit, Ernährung, Körperpflege, Haushalt und Garten. Besser leben nach dem Mondkalender.

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0: Gold für Taufers im Münstertal und das mitten in Europa. 3 Tage lang wurde in Tschechien gefeiert, ausgetauscht und auf die Dorfentwicklung angestoßen. Mit dabei eine Delegation aus Taufers im Münstertal, die ihre Goldauszeichnung nun offiziell entgegennehmen durfte. Bürgermeisterin Roselinde Gunsch, Gemeindereferentin Angelika Bircher und Koordinatorin Daria Habicher trafen dabei auf Gemeinden aus ganz Europa. Sie erzählten von der Entwicklung in Taufers und nahmen gleichzeitig viele neue Ideen und auch Kontakte mit nach Hause. Denn der Europäische Dorferneuerungspreis ist längst mehr als nur ein Wettbewerb. Er bringt Gemeinden zusammen, die vor ähnlichen Herausforderungen stehen und trotzdem ganz unterschiedliche Lösungen finden. Den Gesamtsieg 2026 holte sich übrigens Valpos Chiavo in der Schweiz. Für Taufers geht der europäische Austausch weiter, denn in 2 Jahren trifft sich das Netzwerk beim nächsten Sieger im Valpos Chiavo wieder. Und bis dahin soll das Gold vor allem eines sein: Anerkennung für die bisherige Arbeit und Ansporn für die Zukunft.
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1: Jungunternehmer wollen Zukunft aktiv mitgestalten. NATO-Flugzeuge schießen Drohne über Litauen ab. Und es ist traumhaft schön. Ich bin Gunde Bichler. Schönen Vormittag.
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1: Die jungen Unternehmer wollen sich künftig stärker im Unternehmerverband Südtirol und in die Gesellschaft einbringen. Das wurde bei der jüngsten Vollversammlung der Jungunternehmer gesagt. Neue Impulse und Ideen seien wichtig, sagt die Präsidentin Melanie Perntaler. Es gehe vor allem um Vereinbarkeit von Familie und Beruf, Gewalt gegen Frauen, Digitalisierung und KI. Ein weiteres großes Thema der jungen Unternehmer ist die Betriebsübergabe von Familienbetrieben. Die Landesstraße zwischen Sand und Rhein in Taufer soll sicherer werden. Sie wird im Bereich von St. Moritzen verlegt auf einem 300 Meter langen Abschnitt. Eine Engstelle wird beseitigt und die neue Trasse wird breiter. Außerdem wird ein neuer Gehsteig gebaut, damit die neue Wohnsiedlung besser erreichbar ist. Und auch die Bushaltestelle wird neu gestaltet. Jetzt haben die Arbeiten begonnen. Sie kosten 1,5 Millionen Euro. Die Polizei hat in Bozen mehrere Männer angezeigt, die am Wochenende in der Industriezone in eine Schlägerei verwickelt waren. Es sind 6 Männer aus Marokko zwischen 22 und 36 Jahren. 2 von ihnen sind bei der Schlägerei an Gesicht und Armen verletzt worden. Alle hatten internationalen Schutz beantragt. Sie sind der Polizei schon bekannt. Kampfjets der NATO haben offenbar eine Drohne über Litauen abgeschossen, das meldet die Regierung von Litauen. Das Flugobjekt kam vermutlich aus Belarus. Genauere Angaben zu Herkunft und Typ gibt es zurzeit noch nicht. Katharina Schröder berichtet aus Moskau.
3: Litauen dankte den NATO-Einsatzkräften für ihre schnelle Reaktion. Diese Bereitschaft sei angesichts einer zunehmenden Aggression Russlands gegen die Ukraine von entscheidender Bedeutung, hieß es. Trotz der Aussage von US-Präsident Trump über eine Energiewaffenruhe setzten Russland und die Ukraine ihre Angriffe fort. Im russischen Gebiet Samara, wo eine schon mehrfach attackierte Ölraffinerie steht, sprachen Behörden von Schäden an einem Industrieobjekt. Nach Kiewer Angaben attackierte Russland eine Tankstelle in Kiew.
1: Der amerikanische Autobauer Tesla will seinen Elektrosattelschlepper Semi auch nach Europa bringen. Im nächsten Jahr sollen die ersten Fahrzeuge an europäische Kunden ausgeliefert werden. Sie schaffen mit einer Batterieladung etwa 550 Kilometer. An Schnellladestationen soll der E-Lastwagen in einer halben Stunde bis zu 60% seiner Reichweite nachladen können. In Europa hat der Tesla-Lkw allerdings Konkurrenz von europäischen Herstellern wie Daimler, Scania, Volvo und Renault. Und Kaiserwetter haben wir heute mit Sonne pur. Es wird langsam wärmer. Gleich gibt's die weiteren Aussichten.
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1: Die Serie der schönen Spätsommertage geht weiter. Auch heute ist es in Südtirol strahlend schön. Der Himmel ist wolkenlos, die Fernsicht ausgezeichnet. Die Sonne wärmt wieder auf. 25 bis 29 Grad werden es bis zum Nachmittag. Und langsam wird es wärmer. 13 Grad hat es in Antholz, 16 am Ritten und in Sechsten, 18 Grad in Salurn, 17 in Völs und 14 in Corvara. Morgen Mittwoch wird es unbeständig. In der Früh hält sich Hochnebel, am Vormittag scheint die Sonne, gegen Abend kommen Regenschauer und Gewitter.
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8: Aus der Landesverkehrsmeldezentrale begrüßt Sie Silke Andres. Kolonnenverkehr und Stau wegen Überlastung gibt es. Im Bustertal Richtung Innichen zwischen Urlaub und Welsberg, bei Kienz in beiden Richtungen, wie auch auf der Finchgauer Staatsstraße Stau in beiden Richtungen bei Rabland. Brenner Autobahn, Richtung Süden zwischen Trent Nord und Rovereto Nord. LKW Stau wegen Überlastung. Gute Fahrt.
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0: Wasser für 15 Euro und damit teurer als die Mass Bier. Ja, richtig gehört, auf der Münchner Wiesn soll heuer ausgerechnet das alkoholfreie Getränk, also Wasser für Staunen. In Kuflers Weinzelt kostet ein Liter Wasser satte 15,33 Euro, mehr als die günstigste Mass Bier eben auf dem Oktoberfest. Die kostet 14,80 Euro, während der Durchschnittspreis fürs Bier bei rund 15,80 Euro liegt. In 7 Zelten müssen Besucher sogar 15,90 bezahlen für die Mass. Für viele gehört die Wiesn aber trotzdem dazu. Feiern, anstoßen und gemeinsam eine gute Zeit haben. Nur beim Blick auf die Getränkerechnung dürfte so mancher heuer zweimal hinschauen, denn auf dem Oktoberfest gilt 2026 offenbar, wer seinen Durst löschen will, sollte vorher prüfend auf die Getränkekarte schauen.
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Eine sehr bekannte Sängerin, oder besser gesagt, viele vielleicht kennen Ronja Forcher als Tochter vom Bergdoktor sozusagen. Und sie ist auch musikalisch sehr, sehr viel unterwegs.

Wir schauen auf die Uhr, es ist 11 Uhr und 26 Minuten. Es wird Zeit für unseren Hit der Stunde und da ist jetzt einer dran, der war schon zweimal bei der Radio 2000 Party mit dabei, hatte seinen Erfolg auch mit Sie kommt aus Südtirol und jetzt hat er ein neues. Maria nennt sich sein Lied, nämlich His Chris.

0: Glücksspiel ist auch in Südtirol weit verbreitet. Wie stark, das hat das Statistikamt Astat erhoben. Wilhelm Schatzer?
1: Ja, nach 10 Jahren wurden die Südtiroler erneut gefragt, ob sie spielen und welche Erfahrungen sie damit gemacht haben. Es gibt viele, die spielen und auch viele, die dadurch Probleme haben. Im Südtirol-Journal Mittagsmagazin bringen wir die detaillierten Ergebnisse der Untersuchung.
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0: Von Musikhaus Adrian, von Vincent und Fernando jetzt zu einem ganz anderen Thema. Immer am 15. September wird der Punkt gefeiert. Heute ist nämlich der internationale Punkttag. Die Idee dazu geht auf das Kinderbuch The Dot von Peter Reynolds zurück. Darin setzt eine Schülerin zunächst nur einen kleinen Punkt aufs Papier und entdeckt dadurch ihre Kreativität. Ein Lehrer nahm diese Geschichte 2009 zum Anlass und machte den 15. September zum Punkttag. Seitdem geht es weltweit darum, einfach mal anzufangen und sich etwas zuzutrauen. Denn ein Punkt kann vieles sein. Ein Satzzeichen, eine Markierung, ein Zeitpunkt oder der Anfang von etwas ganz Neuem. Und genau darum geht es heute, nicht perfekt sein, sondern den ersten Punkt zu setzen. Vielleicht ist das ja auch eine gute Idee für uns. Stift nehmen, Punkt machen und schauen, was daraus entsteht. Denn manchmal beginnt eine ganz große Geschichte tatsächlich mit einem ganz kleinen Punkt.
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Das war das Vormittagsprogramm hier auf Radio 2000. Ich darf mich verabschieden für heute und wünsche allen noch Mahlzeit. Machen Sie es gut und bis bald. Ihr Werner.

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2: Guten Tag, ich bin Wilhelm Schatzer. Glücksspiel macht süchtig, wie sich das Spielverhalten der Südtiroler Bevölkerung verändert. Der Streit ums Unterland ist beendet, was der Politologe zur Neueinteilung der Wahlkreise sagt. In Südtirol wird nicht nur gewattet, sondern auch gezockt. Im Jahr geben die Südtiroler eine 500 Millionen Euro für Glücksspiele aus. Der Traum vom schnellen Geld ist verführerisch. Sabrina Fleischmann, aber immer weniger fallen darauf rein.
3: Ja, das Statistikamt Astat hat eine Umfrage zum Glücksspiel in Südtirol durchgeführt. Im Vergleich mit der letzten Studie vor 10 Jahren hat sich einiges geändert, sagt Astat-Direktor Timon Gärtner.
4: Ja, ein positives Ergebnis ist sicherlich, dass insgesamt die Anzahl der Glücksspieler abgenommen hat. Allerdings, und das ist dem das negative Ergebnis, die problematischen und pathologischen Fälle haben zugenommen von 4% der Bevölkerung auf 5% der untersuchten Bevölkerung.
3: Das bedeutet, dass 19.000 Menschen ihr Spielverhalten nicht im Griff haben. Und die Astat-Daten zeigen auch, dass die einzelnen Spieler mehr Geld ausgeben. An erster Stelle liegen die Rubbellose, gefolgt von Lotto- und Spielautomaten. Das Online-Glücksspiel hat nicht so stark zugenommen wie erwartet. Aber das Suchtpotenzial ist größer, sagt Gärtner.
4: Dort finden wir eben 3-mal mehr problematische und pathologische Fälle oder Spielverhalten wie bei den anderen Spielmöglichkeiten.
3: Wer tappt in die Spielsuchtfalle? Ein großer Risikofaktor ist die Einsamkeit. Das sagt die Direktorin des Dienstes für Abhängigkeitserkrankungen, Bettina Meraner.
5: Es sind ältere Menschen und Personen mit Migrationshintergrund, die wenig soziale Kontakte hier vor Ort haben. Es sind aber auch sehr viele junge Menschen, die vor allem übers Internet Zugang haben zu verschiedenen Formen des Spiels, die so ein bisschen an der Grenze zum Glücksspiel sind.
3: Die Mechanismen sind dieselben und der Weg vom Gamen zum Glücksspiel ist nicht weit, sagt Mirana. Wer spielsüchtig ist, will das gar nicht wahrhaben. Oft sind es die Angehörigen, die darunter leiden und auf eine Therapie dringen. Wann müssen denn die Alarmglocken schrillen? Martin Frontaler vom Therapiezentrum Bad Bachgard sagt:
6: Es ist ähnlich wie bei anderen Abhängigkeiten. Wenn Menschen sich zurückziehen, wenn sie sich fixieren auf den Inhalt der Spiele, wenn sie Schulden anhäufen, wenn sie beginnen, Ausreden zu finden für die auftauchenden Probleme, wenn sie die Probleme und die Schwierigkeiten auch in den zwischenmenschlichen Kontexten verleugnen oder bagatellisieren.
3: Es gibt schon eine Reihe von Therapie- und Hilfsangeboten. Das Netzwerk gegen Spielsucht will sie jetzt aber noch bekannter machen und ausbauen.
2: Jetzt ist es fix. Die Senatswahlkreise in Südtirol werden neu eingeteilt. Und zwar bekommen die Italiener quasi einen eigenen Wahlkreis, der aus Bozen und Leifers besteht, mit über 70% Italienern. Unterland und Überalsch kommen hingegen als Ganzes zum Wahlkreis Meran-Finchgau dazu. Das ist nach monatelangen Diskussionen nun das Ergebnis. Das Ziel, die Wahlkreisgrenzen so zu belassen wie bisher, wurde nicht erreicht, wohl aber wurde die Dreiteilung des Unterlandes verhindert. Was das bedeutet, das analysieren wir jetzt mit dem Politologen Günther Palaver. Herr Palaver, was halten Sie von dieser Lösung jetzt?
7: Die Lösung ist, wie die Volkspartei selbst sagt, ein Trostpflaster, weil eben am Anfang wollte man das Unterland gewissermaßen teilen. Das ist jetzt nicht erfolgt. Es gibt wieder eine eigene Unterlandlergemeinschaft, die bei den Wahlen teilnehmen kann, wenn auch mit Meran. Insofern also eine Lösung zweiten Grades.
2: Vor allem die Opposition, aber auch ein paar Vertreter der SVP üben immer noch Kritik, sagen, das ist schlecht. Die Parteiführung der SVP sagt, das ist irgendwo ein Erfolg.
7: Die Volkspartei, insbesondere Parteiobmann Steger, hat ja von allem Anfang an einen Deal mit Urzi ausgemacht, nämlich einen eigenen Wahlkreis gewissermaßen für Italiener und dafür eben die internationale Absicherung des dritten Mandates im Verhältniswahlsystem. Jetzt ist das auch so eingetreten und insofern für die Volkspartei gewissermaßen ein Erfolg, wenn auch auf dem Rücken des Unterlandes, weil das Unterland nicht mehr einen eigenen Kandidaten, Kandidatin automatisch eben wählen kann.
2: Das Unterland bleibt aber beisammen. Ist es jetzt gut oder schlecht bestellt?
7: Das Unterland wird in Zukunft innerparteilich ausmachen müssen, dass bei einer Legislaturperiode ein Kandidat des Unterlandes kandidiert und beim nächsten Mal müsste dann die Partei sagen, okay, wir wählen nun einen Kandidaten, Kandidatin aus dem Oberland, also Meran und Finchgau.
2: Was heißt es für die Wähler? Sie, Herr Palaver, sind ja selber aus Brandzoll. Hatten Sie bisher die bessere Wahl? Haben Sie jetzt die bessere Wahl?
7: In der Vergangenheit hatten wir gewissermaßen die Wahl, weil es möglich war, unsere Kandidaten auszuwählen und das Ergebnis war nicht von Anfang an klar. Es konnte ein Vertreter der Volkspartei gewählt werden oder einer des Mitte-Links-Bündnisses, auch des Mitte-Rechts-Bündnisses. Also insofern war die Wahlmöglichkeit größer. Jetzt scheint es doch so zu sein, dass in Zukunft eben die Wahl bereits also vorher eben feststeht. Der Kandidat, die Kandidatin der Volkspartei wird gewählt und insofern ist meine Wahl eingeschränkt, was den Erfolg betrifft.
2: Ist die Diskussion jetzt vorbei, wenn das Wahlgesetz verabschiedet wird? Werden dann auch die Stimmen wieder verstummen?
7: Mittelfristig vielleicht schon, aber es gibt gewissermaßen die Ursünde, dass also Steger und Co. in Rom mit Urzi einen Deal abgeschlossen haben, ohne das Unterland mit einzubeziehen. Und das wird der Volkspartei bei den nächsten Wahlen möglicherweise noch auf den Kopf fallen.
2: Danke, Herr Palaver. Jetzt muss noch insgesamt das neue Wahlgesetz verabschiedet werden, das ja nicht nur Südtirol, sondern ganz Italien betrifft. Nach dem Senat ist noch einmal die Abgeordnetenkammer dran.
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2: Die landesweiten Kontrollen gegen das Wildcampen wirken. Beim zweiten Kontrolltag von Förstern und Ortspolizisten vorige Woche wurden deutlich weniger Wildcamper angetroffen und gestraft als bei der ersten Kontrolle im Juli. Gunde Bichler mit den Kurznachrichten.
20: Ja, der Hoteliers- und Gastwirteverband begrüßt diese Kontrollen. Er sagt, sie seien notwendig, um dem unerlaubten Campieren in freier Natur entgegenzuwirken und die geltenden rechtlichen Bestimmungen durchzusetzen. Es sei ein Signal, das weit über die Landesgrenzen hinaus wirke. Gleichzeitig schützen die Kontrollen die regulären Campingbetriebe und werten sie auf, sagt der HGV. Die Karabiniere im Burggrafenamt haben einen Fahrraddiebstahl aufgeklärt. Sie haben zwei Männer aus Nordafrika ausgeforscht und angezeigt. Die beiden werden verdächtigt, im Juni zwei teure E-Bikes von einem Camper von Touristen aus Deutschland gestohlen zu haben. Die Urlauber hatten den Camper in Burgstall geparkt. Die jungen Unternehmer wollen sich künftig stärker im Unternehmerverband Südtirol und in die Gesellschaft einbringen. Das wurde bei der jüngsten Vollversammlung gesagt. Neue Impulse und Ideen seien wichtig. Es geht vor allem um Vereinbarkeit von Familie und Beruf, Gewalt gegen Frauen, Digitalisierung und KI. Ein weiteres großes Thema der jungen Unternehmer ist die Betriebsübergabe von Familienbetrieben. Im Gardatal wird das Naturparkhaus Farnes seines Bachs erneuert. Es steht in St. Vigil. Jetzt hat sich Landesrat Peter Brunner ein Bild von der Lage gemacht. Das Naturparkhaus gibt es schon seit 25 Jahren. Es entspricht nicht mehr den Anforderungen an eine moderne Natur- und Umweltbildung. Die Arbeiten kosten über 3 Millionen Euro und beginnen im kommenden Frühling. Der Ätna auf Sizilien spuckt weiter Rauch und Asche. Eine riesige Aschewolke steigt in den Himmel auf. Deshalb bleibt der Flughafen von Catania weiterhin geschlossen. Alle Starts und Landungen sind ausgesetzt. Viele Flüge sind nach Palermo umgeleitet worden. Die NATO ist Litauen zu Hilfe gekommen. Kampfjets der NATO, darunter sind jene aus Italien, haben offenbar eine Drohne über Litauen abgeschossen. Das meldet die Regierung von Litauen. Das Flugobjekt kam vermutlich aus Belarus. Genauere Angaben zu Herkunft und Typ gibt es zurzeit noch nicht.
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20: Doppelmayr ist weiter auf Wachstumskurs. Die Firma mit Sitz in Lahna und Vorarlberg hat im vergangenen Geschäftsjahr den Umsatz um 1,3 Milliarden Euro steigern können. Das sind 9% mehr als im Vorjahr. Internationale Großprojekte und innovative Technologien treiben das Wachstum voran, heißt es von Doppelmayr. Gefragt sind vor allem Seilbahnen für den Wintersport, für Ganzjahrestourismus und Stadtseilbahnen. Dazu gehört etwa die neue Seilbahn in Paris und jene in den Dolomiten von Campitello auf den Col Rodella. Noch ein Blick auf die Börsen in Europa. Sie sind im Minus. MIP-Index in Mailand mit 0,9%, DAX in Frankfurt mit 0,8%.
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2: In Südtirol leben fast 120.000 Senioren. Fast jeder Vierte ist über 65. Nicht wenige ältere Menschen erleben im Alter Gewalt. Die kann körperlich sein, ausgeübt von Angehörigen zum Beispiel. Aber oft ist Gewalt an alten Menschen auch nicht sofort erkennbar. Birgit Locher, es gibt versteckte Formen.
21: Gewalt im Alter kann unterschwellig beginnen, etwa wenn die Senioren plötzlich vom Leben ausgeschlossen werden. Sie sind nicht mehr bei Familienfeiern oder beim gemeinsamen Mittagessen dabei, weil sie zu lange brauchen, bis sie gegessen haben. Gewalt kann aber auch verbal stattfinden, sagt Ulrich Seitz. Er ist der Präsident des Vereins Alzheimer Südtirol und Vizepräsident des Verbandes der Seniorenwohnheime Südtirols.
22: Gerade im Alter ist es ja so, die Kommunikation ist anders, sie ist langsamer, sie ist nicht mehr so in der Form, wie sie früher in einer gesunden, gewohnten Art zu gewährleisten ist. Das heißt, man muss einlenken, man muss wirklich auch hinschauen. Es wird oft unterschätzt, eben dieses Schnippische oder beispielsweise auch dieses Nichterkennen von Bedürfnissen.
21: Eine andere Form von versteckter Gewalt ist, wenn ältere Menschen wie Kinder behandelt werden, von Familienmitgliedern oder Pflegern. Es kann gut gemeint sein, aber für die Betroffenen ist das oft nur schwer zu ertragen, sagt Ulrich Seitz.
22: Das passiert ja auch oft. Nicht? Also es ist so, man sagt ja auch, die Kranken werden oft wie Kinder. Das ist auch so eine Situation, wo man hinschauen muss, denn das waren ja alles gefestigte Menschen im Leben. Und das kann natürlich auch schmerzvoll sein. Gerade wenn Menschen nicht mehr schnell reagieren können, aber sie kriegen das mit, dass sie da in eine Schublade gesteckt werden.
21: Gewalt gegenüber älteren Menschen entsteht oft, weil die Angehörigen mit der Pflege total überfordert sind. Das Land Südtirol setzt jetzt zusammen mit der Gemeinde Bozen auf Aufklärung. Ab heute gibt es eine neue Broschüre mit Beispielen aus dem Alltag. Die zeigen, wie versteckte Gewalt aussehen kann. Es gehe aber auch darum, Hilfe anzubieten, sagt Landesrätin Rosmarie Barmach.
23: Ganz wichtig für uns ist einfach das Seniorentelefon, das heißt, wo es eine Anlaufstelle gibt, wo man Beratung, Unterstützung findet. Und dieses Telefon wird vom Sozialdienst Bozen geführt, landesweit. Das heißt, jeder Senior, Seniorin kann hier anrufen und bekommt dort Unterstützung. Und vor allem möchten wir dieses Telefon bekannt machen.
21: Heute Nachmittag trifft Landesrätin Barmach Seniorenbeiräte und Gemeindereferenten. Ziel ist es, das Seniorentelefon im ganzen Land bekannter zu machen.
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2: Im ganzen Land scheint die Sonne. Am Nachmittag kommen harmlose Quellwolken dazu. Oft bleibt es wolkenlos. Die Temperaturen steigen bis auf 29 Grad. Lukas Rastner vom Landeswetterdienst. Wie wird das Wetter morgen und in den nächsten Tagen?
24: Der morgige Mittwoch beginnt in einigen Teilen mit Hochnebel, der am Vormittag aber auflockert. Sonst ist es recht sonnig. Am Nachmittag entstehen Quellwolken und speziell zum Abend hin und in der Nacht muss man mit Regenschauern und Gewittern rechnen. Maximal werden 23 Grad in Sterzing und 27 in Bozen erreicht. Donnerstag und Freitag bringen dann wechselhaftes Wetter mit vielen Wolken und nur etwas Sonne. Ein paar Regenschauer sind besonders am Nachmittag mit dabei. Am Wochenende stabilisiert sich das Wetter. Es scheint verbreitet die Sonne mit nur harmlosen Wolken.
2: Das war das Südtirol-Journal Mittagsmagazin vom Dienstag. Ich bin Wilhelm Schatzer. Ich wünsche Ihnen einen schönen Nachmittag.
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4: Daniel Hofer begrüßt Sie aus der Landesverkehrsmeldezentrale. Auf der Finchgauer Staatsstraße bei Laas hat sich ein Unfall ereignet. Es kommt zu Verzögerungen in beiden Fahrtrichtungen. Und zu Wartezeiten wegen Arbeiten kommt es immer wieder auf der Brenner Staatsstraße bei Klausen, auf der Stadtstraße Klausen-Pontives bei Klausen, auf der Staatsstraße Grüner Joch oberhalb des Chalet Gerard und auf der Gadertaler Staatsstraße bei Zwischenwasser. Kommen Sie gut voran!

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1: Senat sagt Ja zum neuen Wahlgesetz. Weniger Glücksspieler, aber mehr Spielsüchtige in Südtirol. Das Wetter, super sonnig ist es. Ich bin Florian Scheringer, guten Tag.
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1: Der Senat hat das neue Wahlgesetz jetzt gut geheißen. 113 Senatoren waren dafür, 71 dagegen und 2 haben sich enthalten. Die Opposition hat bei der Schlussabstimmung mit Plakaten und Zwischenrufen protestiert. Die wichtigste Neuerung für Südtirol ist die Änderung der Senatswahlkreise. Wie berichtet, lautet der Beschluss des Senats jetzt, Bozen und Leifers bilden einen eigenen Wahlkreis. Und das Unterland kommt zum Wahlkreis Meran-Finchgau dazu. Endgültig beschlossen ist das Wahlgesetz aber immer noch nicht. Weil es im Senat abgeändert wurde, muss es jetzt noch einmal in der Abgeordnetenkammer behandelt werden. In 2 Wochen ist es soweit. Eine 500 Millionen Euro. So viel geben wir Südtiroler jedes Jahr für Glücksspiel aus. Aber wer verzockt sein Geld? Das hat das Landesstatistikamt Astat in einer neuen Umfrage erhoben. Im Vergleich zur letzten Studie vor 10 Jahren hat sich einiges geändert, sagt Astat-Direktor Timon Gärtner.
3: Ja, ein positives Ergebnis ist sicherlich, dass insgesamt die Anzahl der Glücksspieler abgenommen hat. Allerdings, und das ist dem das negative Ergebnis, die problematischen und pathologischen Fälle haben zugenommen von 4% der Bevölkerung auf 5% der untersuchten Bevölkerung.
1: Mehr als 19.000 Menschen haben ihr Spielverhalten nicht im Griff. Und die Asta-Zahlen zeigen auch, dass die einzelnen Spieler mehr Geld ausgeben. Rubbellose liegen immer noch an erster Stelle vor Lotto und Online-Casinos. Da ist die Gefahr, in die Spielsucht abzurutschen, besonders groß. Die landesweiten Kontrollen gegen das Wildcampen zeigen Wirkung. Beim zweiten Kontrolltag von Förstern und Ortspolizisten vorige Woche wurden deutlich weniger Wildcamper angetroffen und bestraft als bei der ersten Kontrolle vor einigen Wochen. Der Hoteliers- und Gastwirteverband begrüßt diese Kontrollen. Er sagt, sie seien notwendig, um den unerlaubten Campieren in freier Natur entgegenzuwirken. Es sei ein Signal, das weit über die Landesgrenzen hinaus wirke. Gleichzeitig würden die Kontrollen die regulären Campingbetriebe aufwerten, sagt der HGV. Die Karabinieri im Burggrafenamt haben einen Fahrraddiebstahl aufgeklärt. Sie haben 2 Männer aus Nordafrika ausgeforscht und angezeigt. Sie sollen im Juni 2 teure E-Bikes von Touristen aus Deutschland gestohlen haben. Die beiden mutmaßlichen Diebe haben die Fahrräder vom Gepäckträger eines Campers gestohlen, den die Urlauber in Burgstall geparkt hatten. Die Räder sind insgesamt rund 5.000 Euro wert. Und im ganzen Land ist es strahlend sonnig, gleich mehr zum Wetter.
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6: Heute heißt es nochmal raus in die Sonne. Ab morgen wird es nämlich herbstlicher. Aktuell messen wir 24 Grad in Bozen, 22 in Schlanders, 20 in Sterzing und 18 Grad hat es in Bruneck. Dazu ist der Himmel im ganzen Land wolkenlos. In den nächsten Stunden kratzen wir im Unterland sogar nochmal an der 30-Grad-Marke.
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8: Guten Nachmittag aus der Landesverkehrsmeldezentrale. Bei einer Autobahn Richtung Süden zwischen Neumarkt und San Michele, LKW-Stau wegen Überlastung. Gemeinde Lüsen. Die Gemeindestraße Würzjoch ist wegen Unwetterschäden weiterhin aus Sicherheitsgründen gesperrt. Alle unterwegs. Gute Fahrt.

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1: Auch zweite Fußgängerin nach Unfall in Brixen gestorben. Neues Wahlgesetz im Senat angenommen. Das Wetter traumhaft sonnig und mild. Ich bin Florian Scheringer, guten Nachmittag.
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1: Nach den beiden schweren Verkehrsunfällen innerhalb weniger Minuten gestern in Brixen ist jetzt auch die zweite Fußgängerin gestorben. Die 92-Jährige aus Kastelruth, die von einem Auto erfasst wurde, ist in der Nacht im Bozner Krankenhaus ihren Verletzungen erlegen. Besonders tragisch, am Steuer des Autos war ein Feuerwehrmann. Er war gerade auf dem Weg zur Feuerwehrhalle, um sich für einen Unfalleinsatz an der Mozartbrücke bereit zu machen. Da war ja nur wenige Minuten vorher eine 85-Jährige auf der Mozartbrücke ebenfalls angefahren. Sie war noch an der Unfallstelle verstorben. Der Senat in Rom hat das neue Wahlgesetz gut geheißen. 113 Senatoren waren dafür, 71 dagegen und 2 haben sich enthalten. Die Opposition hat bei der Schlussabstimmung mit Plakaten protestiert. Die wichtigste Neuerung für Südtirol ist die Änderung der Senatswahlkreise. Wie berichtet, lautet der Beschluss des Senats jetzt, Bozen und Leifers bilden einen eigenen Wahlkreis und das Unterland kommt zum Wahlkreis Meran-Finchgau dazu. Endgültig beschlossen ist das Wahlgesetz aber immer noch nicht. Weil es im Senat abgeändert wurde, muss es jetzt noch einmal in der Abgeordnetenkammer behandelt werden. Das ist in 2 Wochen der Fall. Licht und Schatten zeigt eine neue Astat-Studie zum Glücksspiel in Südtirol. Es gibt weniger Glücksspieler, dafür aber mehr Menschen, die spielsüchtig sind. Und die einzelnen Spieler geben auch mehr Geld aus. Mehr als 19.000 Südtiroler haben ein Glücksspielproblem. Risikogruppen sind vor allem Senioren und Ausländer, aber auch junge Männer. Vor allem Jugendliche müssten vor der Spielsuchtfalle geschützt werden, sagt Sozialpädagoge Manuel Oberkalmsteiner vom Forum Prävention.
3: Menschen spielen Glücksspiele, damit es ihnen danach besser geht. Ja, das kann sein, weil sie gestresst sind, Angst haben und so weiter und so fort. Also starke Gefühle, die durch dieses Glücksspiel kompensiert werden. Und ich glaube, was wir in Zukunft mehr machen müssen, ist diese Richtung gehen, diese Kompetenzen zu erwerben. Wie gehe ich mit meinen starken Emotionen, mit dieser Umwelt, in der ich natürlich auch aufwachse, die vielleicht auch schwierig ist, wie können wir damit besser umgehen? Da gibt es verschiedene Programme und ich glaube, die werden wir sicherlich versuchen auch umzusetzen, da einzubauen.
1: Neben dem Forum Prävention wollen auch die anderen Dienste im Netzwerk gegen Spielsucht ihre Therapie- und Hilfsangebote bekannter machen und ausbauen. München bekommt schon wieder ein Champions-League-Finale. 2028 findet das Finale des wichtigsten Wettbewerbs im europäischen Clubfußball in der Allianz Arena statt, genauso wie schon letztes Jahr. Das hat der Verband UEFA beschlossen. 2029 ist das Finale dann in Barcelona. Und mit viel Sonne geht's durch den Nachmittag. Gleich mehr zum Wetter.
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3: Super Sonnenschein gibt's heute im ganzen Land und die Temperaturen sind recht angenehm. Jetzt hat es 24 Grad in Auer, 22 in Ayers, 21 in Franzensfeste und 17 Grad messen wir in Wolkenstein. Auch in den nächsten Stunden zeigt sich kaum eine Wolke und die Temperaturen steigen noch um ein paar Grad. Morgen wird's dann unbeständiger, spätestens am Abend gibt's Regenschauer und Gewitter im ganzen Land.
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5: Schönen Nachmittag wünscht Daniel Hofer auf der Landesverkehrsmeldezentrale. Einbahnregelungen wegen Arbeiten gibt es unter anderem auf der Passeirer Staatsstraße bei Saltaus, auf der Brenner Staatsstraße bei Klausen, auf der Staatsstraße Klausen-Pontives bei Klausen, auf der Staatsstraße zum Grüner Joch oberhalb von Plan de Galba und auf der Gardataler Staatsstraße bei Zwischenwasser. Es kommt immer wieder zu Verzögerungen und Wartezeiten. Gute und sichere Fahrt!

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1: Es ist 15 Uhr.
2: Neue Wahlkreiseinteilung, Erfolg oder Trostpflaster? Landesgericht nimmt Arbeit im Oktober wieder auf. Das Wetter im ganzen Land scheint die Sonne. Ich bin Florian Scheringer, guten Nachmittag.
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2: Die Neueinteilung der Senatswahlkreise in Südtirol, die jetzt im Senat beschlossen wurde, ist eine Lösung zweiten Grades, das sagt der Politologe Günter Palava. Das Ziel der SVP, die Wahlkreise so zu belassen wie bisher, wurde nicht erreicht. Bozen und Leifers bilden in Zukunft stattdessen einen eigenen Wahlkreis. Damit wird die Wahl eines Italieners garantiert. Das Unterland kommt zum Wahlkreis Meran-Finchgau dazu. Die Unterlandler haben jetzt eine eingeschränktere Wahl, sagt Palava.
4: Es konnte ein Vertreter der Volkspartei gewählt werden oder einer des mit der Linksbündnisses, auch des mit der Rechtsbündnisses. Also insofern war die Wahlmöglichkeit größer. Jetzt scheint es doch so zu sein, dass in Zukunft eben die Wahl bereits also vorher eben feststeht. Der Kandidat, die Kandidatin der Volkspartei wird gewählt. Und insofern ist meine Wahl eingeschränkt, was den Erfolg betrifft.
2: Um innerhalb der SVP einen Ausgleich zu erzielen, wird es jetzt darauf ankommen, dass der Kandidat einmal aus dem Unterland und ein anderes Mal aus Meran oder dem Finchgau kommt. Zwei Unfälle innerhalb weniger Minuten und zwei tote Fußgängerinnen. Das ist die tragische Bilanz des gestrigen Nachmittags in Brixen. Zuerst war ja eine 85-Jährige auf der Mozartbrücke von einem Auto erfasst und getötet worden. Ein Feuerwehrmann ist gleich danach zur Feuerwehrhalle gefahren, um beim Einsatz zu helfen. Und genau auf diesem Weg in der Dantestraße hatte eine andere Frau eine 92-Jährige erfasst. Sie wurde schwer verletzt ins Krankenhaus gebracht und ist in der Nacht ebenfalls gestorben. Die Arbeit des Bozener Landesgerichts wird am 1. Oktober wieder in vollem Umfang aufgenommen, 2,5 Monate nach dem Einsturz des Gerichtsgebäudes. Die neuen Büros in der Südtiroler Straße sind so gut wie fertig eingerichtet. Dort ist Platz für 160 Mitarbeiter. Außerdem gibt es 5 Verhandlungssäle, so viele wie im ursprünglichen Gerichtsgebäude. Außerdem wurde jetzt ein neuer Standort für das Amt für Sprachgruppenzugehörigkeit gefunden, in der Nähe des Bahnhofs. Auch da gehen die Arbeiten am 1. Oktober vollständig los. Das Jahr 2026 schreibt immer noch weitere Temperaturrekorde. Die erste Septemberhälfte war in Bozen die wärmste seit Messbeginn vor 70 Jahren, schreibt Landesmeteorologe Dieter Peterlin in den sozialen Medien. In diesen 2 Wochen wurde 9-mal die 30-Grad-Marke überschritten und auch eine Tropennacht gab es. Ja, und auch heute ist es nochmal warm. Ab morgen kühlt es dann etwas ab. Gleich mehr zum Wetter.
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2: Unter einem wolkenlosen Himmel geht's durch den Nachmittag. Der Spätsommer zeigt sich heute von seiner absolut besten Seite. Aktuell messen wir 27 Grad in Gargazon, 25 in Brixen, 23 in Laas und 20 Grad hat es in Bretau. Morgen Mittwoch wird es wechselhafter. Es wird bewölkt, am Nachmittag und Abend bilden sich verbreitet Regenschauer und Gewitter und es kühlt ein paar Grad ab.
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12: Guten Nachmittag aus der Landesverkehrsmeldezentrale. Von der Brenner Autobahn und von den restlichen Hauptstraßen Südtirols wurden uns keine Störungen gemeldet. Allen unterwegs eine gute und sichere Fahrt.

0: Der 15. September heute, wir teilen das Monat und es ist wieder mal Dienstag, Nachmittag in Richtung Abend. Ich bin Alexander Lanz, hallo und willkommen. 4 Stunden Live-Programm. Schön, dass Sie uns zuhören, egal wo.
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1: Da hört man uns zu. Sehr schön. Werner aus dem Ahrntal grüßt seine Frau Margret und dazu Michael Kern, 7 Tage du und noch ein bisschen mehr.

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5: So er denn von einer weißen Taube singt, Franz Bauer, Buenos Dias, Weiße Taube. Anschließend der neueste Titel von Vincent und Fernando, der sich da nennt, unter 100.000 Sternen hier auf Radio 2000 im Nachmittagsprogramm.

0: 15.30 Uhr und ich darf weitergeben zu Lukas Rassner.
1: Das Wetter in Südtirol am Dienstag.
2: Der Wettermann. Hoher Luftdruck und trockene Luftmassen bestimmen heute unser Wetter. Damit scheint die Sonne von früh bis spät. Am Nachmittag entstehen nur wenige flache Quellwolken. Oft ist es wolkenlos.

0: Die Höchstwerte liegen zwischen 25 Grad im Wipptal und 29 in Bozen, in 2000 Metern um 14 Grad. Der Mittwoch beginnt lokal mit Hochnebelfeldern, abseits davon ist es bis in den Nachmittag hinein sehr sonnig. Dann werden die Wolken mit einer Kaltfront von Westen her mehr und speziell zum Abend hin und in der ersten Nachthälfte muss man verbreitet mit Regenschauern und Gewittern rechnen. Am Donnerstag bleibt es leicht wechselhaft mit vielen Wolken und etwas Sonne, ein paar Regenschauer sind weiter mit dabei. Ganz ähnliches Wetter gibt es auch am Freitag. Auf das Wochenende kann man sich dann freuen, da stabilisiert sich das Wetter wieder und es gibt viel Sonnenschein. So viel zum Wetter. Einen schönen Tag wünscht Lukas Rastner.
1: Vielen Dank und das alles mit September. Pferde haben sie denn dann schon vor einigen Jahrzehnten gesungen, nämlich Lou. Hört sich dann so an.

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Das waren damals die ersten Jahre seines Erfolges, Wolfgang Petri. Gut gegangen, würde ich sagen, über Jahrzehnte. Sternzeichen Jungfrau im Kalender immer noch. Melita, Katharina, Dolores, Ludmilla, Lolita und Roland. So sie was zum Feiern haben sollten. Alles Beste wünschen wir Ihnen. Noch 107 Tage bis zum Jahresende. Dienstag, der 15. September 2026. Jetzt sind Sie an der Reihe, die Schlagerpiloten.

nicht nur für Elisa, würde ich sagen, für uns alle. In der Düsseldorfer Merkur-Spielarena soll es kurz vor Weihnachten ziemlich besinnlich werden. Die ARD plant nämlich mit der Primetime-Show Ode Fröhliche Deutschland singt am 23. Dezember heurigen Jahres das größte Weihnachtssingen aller Zeiten, unter anderem live aus der nordrhein-westfälischen Landeshauptstadt. Das Weihnachtssingen soll erstmals als großes gemeinsames Fernsehereignis im Ersten und in der ARD-Mediathek übertragen werden. Nach ARD-Angaben sollen dabei Millionen Menschen gemeinsam singen, nicht nur in Stadien, sondern auch zu Hause vor dem Fernseher. Da sind auch wir mit dabei. Ja, aus Südtirol, ist ja logisch. Also heuriges Jahr am 23. Dezember singen vor dem Fernsehkastel der ARD.

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1: Es ist 16 Uhr.
2: Neue Wahlkreiseinteilung, ist der Streit jetzt vorbei? Auch zweite Seniorin nach Verkehrsunfällen in Brixen verstorben. Das Wetter, viel Sonne, kaum Wolken. Ich bin Florian Scheringer, guten Nachmittag.
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2: Die Neueinteilung der Senatswahlkreise in Südtirol ist jetzt so gut wie fix. Nach den langen Diskussionen wird das Unterland nicht zerrissen und kommt zum Wahlkreis Meran-Finchgau dazu. Die Italiener bekommen einen eigenen Wahlkreis Bozen-Leifers. Ist damit die Aufregung im Unterland vorbei? Politologe Günter Palava sagt,
4: mittelfristig vielleicht schon, aber es gibt gewissermaßen die Ursünde, dass also Steger und Co. in Rom mit Urzi einen Deal abgeschlossen haben, ohne das Unterland mit einzubeziehen. Und das wird der Volkspartei bei den nächsten Wahlen möglicherweise noch auf den Kopf fallen.
2: Insgesamt sieht das neue Wahlgesetz 6 Parlamentarier für Südtirol vor. 5 davon wird voraussichtlich die deutsche Sprachgruppe stellen. Und mit dem Wahlkreis Bozen-Leifers ist ein Senator für die italienische Sprachgruppe so gut wie sicher. Ganz fix ist das Wahlgesetz noch nicht. Weil es im Senat abgeändert wurde, muss auch die Abgeordnetenkammer nochmal zustimmen. Die Arbeit des Bozener Landesgerichts wird am 1. Oktober wieder in vollem Umfang aufgenommen, 2,5 Monate nach dem Einsturz des Gerichtsgebäudes. Das hat Gerichtspräsidentin Bortolotti angekündigt. Die neuen Büros in der Südtiroler Straße sind jetzt so gut wie fertig eingerichtet. Außerdem wurde ein neuer Standort für das Amt für Sprachgruppenzugehörigkeit gefunden, in der Nähe des Bahnhofs. Auch da gehen die Arbeiten am 1. Oktober wieder los. 2 Unfälle innerhalb weniger Minuten und 2 Tote. Das ist die tragische Bilanz des gestrigen Tages in Brixen. Zuerst war ja eine 85-jährige Radfahrerin auf der Mozartbrücke von einem Auto erfasst und getötet worden. Ein Feuerwehrmann ist gleich danach zur Feuerwehrhalle gefahren, um beim Einsatz zu helfen. Und genau auf diesem Weg in der Dantestraße hatte eine andere Frau, eine 92-jährige Fußgängerin, erfasst. Sie wurde schwer verletzt ins Krankenhaus gebracht und ist da in der Nacht ebenfalls gestorben. Auch nach ihrem Karriereende bleibt Dorothea Wierer dem Biathlonsport erhalten. Sie ist ab kommendem Winter TV-Expertin bei der Deutschen Sportschau, gemeinsam mit dem ehemaligen deutschen Biathleten Arndt Peiffer. Im Februar hatte die 36-Jährige ihre Karriere bei der Heimolympiade in Antholz beendet. Das Jahr 2026 schreibt immer noch Temperaturrekorde. Die erste Septemberhälfte war in Bozen die wärmste seit Messbeginn vor 70 Jahren, schreibt Landesmeteorologe Dieter Peterlin. In diesen 2 Wochen wurde 9-mal die 30-Grad-Marke überschritten und auch eine Tropennacht gab es. Auch heute ist es nochmal warm, ab morgen kühlt es dann ab. Die genauen Wetteraussichten hören Sie gleich.
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2: Mit einem wolkenlosen Himmel geht's durch den Nachmittag. Heute zeigt sich der Spätsommer wirklich von seiner besten Seite. Jetzt hat es milde 28 Grad im Pfatten, 25 in Naturns, 23 in St. Intaufers und 20 Grad messen wir in St. Jakob-Fitsch. Morgen Mittwoch wird's dann wechselhafter, es wird bewölkt. Am Nachmittag und Abend bilden sich verbreitet Regenschauer und Gewitter und es kühlt auch ein paar Grad ab.
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9: Schönen Nachmittag wünscht Daniel Hofer aus der Landesverkehrsmeldezentrale. Einbahnregelungen wegen Arbeiten gibt es unter anderem auf der Passaira Staatsstraße bei Saltaus, auf der Brenner Staatsstraße bei Klausen, auf der Staatsstraße Klausen-Pontives bei Klausen, auf der Staatsstraße zum Grüner Joch oberhalb von Plan de Galba und auf der Gardataler Staatsstraße bei Zwischenwasser. Es kommt immer wieder zu Verzögerungen und Wartezeiten. Gute und sichere Fahrt!

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Christoph haben es uns gesungen, Mario und Christoph. Einiges an Jahrzehnten zurück jetzt. Julius Spiebel und YMCA. Schönen Nachmittag. Rund um den Globus, egal wo Sie uns zuhören, auch internetmäßig.

0: Die ehemalige Spitzenbiathletin Dorothea Viere wird neue Sportschau-Expertin in der ARD. Die viermalige Weltmeisterin und zweimalige Gesamtweltcup-Siegerin aus Südtirol wird Nachfolgerin von Erik Lesser, der sich auf seine Trainerkarriere konzentrieren will. Viere wird in der ARD im Wechsel mit Olympiasieger Arndt Peiffer die Biathlonrennen analysieren. Das ist eine ganz tolle, aber auch große Aufgabe für mich. Die Biathlon-Übertragungen in der ARD sind bei den aktiven Athletinnen und Athleten sehr anerkannt, so die Worte der Südtirolerin Dorothea Viere.
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0: Ganz genau so ist es.

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3: Am heutigen Dienstag bereits der 15. September, Platzkonzert in Kaltern um 20.30 Uhr. Zur selben Zeit Musik und Genuss in St. Leonhard Basayer. Licht und Farbe, 200 Jahre Malerei in Tirol. Werke von Thomas Ender, Jakob Alt, Rudolf Preuß, Franz von Defrecker und vielen anderen mehr. Die Öffnung heute am Dienstag um 18 Uhr im Walterhaus in Bozen, dauernd bis zum 13. Oktober. Das versunkene Dorf, Filmvorstellung der Geschichte des Versenkens der Dörfer Graun, Reschen und St. Valentin. Ein Dokumentarfilm von Georg Lemberg und Hans-Jörg Stecher beginnt seit 20 Uhr heute im Vereinshaus St. Valentin auf der Heide. Zum morgigen Mittwoch, die Vincent und Fernando Woche geht weiter. Gala-Konzert Musik der Berge mit den musikalischen Gästen, die Ladiner, im Vereinshaus Kaltern um 20 Uhr. Ebenso morgen Mittwoch Kirchenkonzert in Kastlut in der Pfarrkirche um 20.30 Uhr. Zur selben Zeit Tiroler Abend in Saltaus im Schulhof. Konzert in Steineck um 21 Uhr auf dem Festplatz. Konzert in Innichen um 20.30 Uhr am Musikpavillon. Feuerköpfe und Glasgesichter mit den Künstlerinnen Dorothea Weiß und Helene Popitzer. Diese Ausstellung in der Sparkassengalerie in Kaltern bis zum 23. September. Blauer Punkt im All, Performance zu Mythen und Spiegelbildern des Menschseins von und mit Maria Clavonada, Nora de Jaco und Ursula Pescolla unter der Regie von Elke Hartmann im Stadttheater von Bruneck um 20 Uhr. Des Weiteren am morgigen Mittwoch Glurns kocht zwischen Mauern und Palapira-Bäumen. Es ist dies eine Live-Kochshow. Im Mittelpunkt steht die Südtiroler Küche, allen voran die Palapirne. Im Festivalgelände in Glurns um 16 Uhr geht's los. Nun zum Donnerstag, 17. September, Live-Musik in Innichen um 20.30 Uhr. Abendkonzert in Bad Schinz um 20.30 Uhr ebenso. Zur selben Zeit ein Herbstkonzert in Tramin und Musik und Geschichten in St. Martin Passaia. Weiters um 20.30 Uhr Konzertabend in Marling und dann Konzertabend in Schenna an diesem kommenden Donnerstag. Noch etwas für Kinder und alle, die sich dabei wohlfühlen. Pumuckl zieht das große Los. Mit Franke und Andreas Kilger, Figurentheater und Schauspiel nach einem Theaterstück von Alice Kaut. Für Kinder ab 4 Jahren, Dauer so circa 50 Minuten, im Theater im Hof um 17 Uhr in Bozen an diesem Donnerstag. Und da geht's bewusst sauber her. Südtirol Cleanup Days 2026, gemeinsam für eine saubere Natur. Vom 17. bis 20. September sammeln engagierte Menschen in ganz Südtirol achtlos weggeworfenen Müll und leisten damit einen Beitrag zum Natur- und Umweltschutz. Bis zum 20. September alle Infos dazu gerne unter www.patron-nature.org. Vielleicht ebenso interessant die Ausstellung Feel Free, neue Arbeiten von Joachim Gasser in der Stadtbibliothek von Bruneck bis zum 30. September.
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1: 17 Uhr.
2: Unfall auf Pusterer Bahnlinie, Züge fallen aus. Italien verlängert Grenzkontrollen zu Spanien noch einmal. Das Wetter, sonnig und warm ist es. Ich bin Florian Scheringer, guten Nachmittag.
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2: Ein Unfall behindert gerade den Bahnverkehr im Pustertal. Es kommt zu Ausfällen und Verspätungen. Laut Südtirol Mobil ist es bei Kienz zu einem Personenunfall gekommen. Deshalb ist der Streckenabschnitt von Franzensfeste bis Ehrenburg gesperrt worden. Es wird ein Schienenersatzverkehr eingerichtet. Wie lange die Sperre noch dauert, ist noch nicht bekannt. 2 Monate ist der Einsturz des Bozener Landesgerichts jetzt her. Seitdem hat man aufgeräumt und vor allem am Umzug der Justiz an einen neuen Ort gearbeitet. Jetzt ist die Einrichtung der Büros in der Südtiroler Straße so gut wie fertig. Und bald geht die Arbeit wieder vollumfänglich los, sagt Gerichtspräsidentin Francesca Bortolotti.
4: Ab dem 1. Oktober werden wir hier im neuen Sitz unsere Tätigkeit wieder aufnehmen und die ganzen Dienste gewährleisten.
2: Außerdem sagt Bortolotti, dass man jetzt einen Standort für das Amt für Sprachgruppenzugehörigkeit gefunden habe, und zwar beim Bahnhof. Auch da laufen die Dienste ab Anfang Oktober wieder an. 1,5 Monate werden in Italien jetzt schon alle Menschen kontrolliert, die mit dem Schiff oder Flugzeug aus Spanien einreisen. Und das geht auch mindestens noch 2 Wochen so weiter. Innenminister Piantedosi hat nämlich angekündigt, dass die Grenzkontrollen ein weiteres Mal verlängert werden. Auch viele Wochen nach dem Migrantenansturm auf Ceuta bestehe immer noch ein erhöhtes Risiko für die innere Sicherheit, sagt der Innenminister. Auch nach ihrem Karriereende bleibt Dorothea Wierer dem Biathlonsport erhalten. Sie ist ab kommendem Winter TV-Expertin bei der Deutschen Sportschau, gemeinsam mit dem ehemaligen deutschen Biathleten Arndt Peiffer. Im Februar hatte die 36-Jährige ihre Karriere bei der Heimolympiade in Antholz beendet. Kommen wir noch zum Fußball. Der FC Südtirol hat heute eine schwere Aufgabe vor sich. Im 16. Finale des Italien-Pokals treffen die Weiß-Roten auswärts auf den Serie A-Club Genoa. Bis jetzt läuft die Saison für den FCS gut. Das Spiel in Genua dürfte aber eine Herausforderung werden. Sollte der FCS dennoch gewinnen, dann wartet im Achtelfinale der schwierigste Gegner von allen, Italien-Meister Inter Mailand. Anstoß ist um 18 Uhr. Und absolut traumhaft ist das Wetter heute. Die weiteren Aussichten hören Sie gleich.
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2: Rausgehen, Sonne tanken, dazu lädt das Wetter heute nochmal ein. Es fühlt sich richtig sommerlich an, der Himmel ist quasi wolkenlos. Jetzt hat es 28 Grad in Brandzoll, 25 in St. Martin in Passaia, 22 in Zarntein und 19 Grad messen wir in Sexten. Morgen starten wir mit viel Sonne in den Tag, der Nachmittag bringt viele Wolken und der Abend verbreitete Regenschauer und Gewitter. Das alles bei Höchstwerten zwischen 23 und 27 Grad.
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13: Hier ist die Landesverkehrsmeldezentrale. Der Abendverkehr nimmt langsam Fahrt auf. Auf den Ein- und Ausfahrten der Stadt kann es deshalb bereits zu Verzögerungen und Staus kommen. Die Bustertaler Bahnlinie ist zurzeit zwischen Franzenswester und Ehrenburg unterbrochen. Es gibt einen Busersatzdienst. Gute Fahrt!
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Okay, Förderer. 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

so eine Stimme, Patrizio Buane, l'amore che vive, die Liebe, die lebt. Aus dem Gebiet in Erzstabs hat uns heute Trauben vorbeigebracht, nämlich der Werner aus dem Arntal. Da sagen wir herzliches Dankeschön dafür und die munden sehr gut.

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5: 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Ich bin Oswald Sattler, bin mit dabei.

0: diesen Zeiten von damals gefühlvoll. Andrea Jürgens und Robby Tauber und Mir Moore haben es uns gesungen.
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0: Auf der Nordspur der Brenner Staatsstraße in Blumau von Bozen Richtung Brixen wird derzeit radarmäßig kontrolliert. Ich wiederhole, auf der Nordspur der Brenner Staatsstraße in Blumau von Bozen in Richtung Brixen derzeit Radarkontrolle im Bereich des Lebensmittelgeschäftes wird mitgeteilt. Wir sagen danke für die Info und wie immer, fahren Sie gut und sicher.

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1: Es ist 18 Uhr.
2: Gewalt gegen ältere Menschen nimmt zu. Unfall auf der Pusterer Bahn, Züge fallen aus. Das Wetter, wolkenloser Himmel und angenehme Temperaturen. Ich bin Florian Scheringer, guten Abend.
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2: Viele ältere Menschen in Südtirol erleben Gewalt. Damit sie selbst um Hilfe bitten können, gibt es das Seniorentelefon. Das soll jetzt noch bekannter gemacht werden. Oft ist Gewalt nämlich nicht sofort erkennbar. Etwa wenn ältere Menschen wie Kinder behandelt werden, von Familienmitgliedern oder Pflegern. Das kann zwar gut gemeint sein, aber für die Betroffenen ist das oft schwer zu ertragen, sagt Ulrich Seitz, Vizepräsident im Verband der Seniorenwohnheime Südtirols.
4: Man sagt ja auch, die Erkrankten werden oft wie Kinder. Das ist auch so eine Situation, wo man hinschauen muss, denn das waren ja alles gefestigte Menschen im Leben. Und das kann natürlich auch schmerzvoll sein. Gerade wenn Menschen nicht mehr schnell reagieren können, aber sie kriegen das mit, dass sie da in eine Schublade gesteckt werden.
2: Gewalt gegenüber älteren Menschen entsteht oft, wenn die Angehörigen mit der Pflege total überfordert sind. Ein Unfall behindert gerade den Bahnverkehr im Pustertal. Es kommt zu Ausfällen und Verspätungen. Bei Kienz ist es nämlich zu einem Personenunfall gekommen. Deshalb ist der Streckenabschnitt von Franzensfeste bis Ehrenburg gesperrt worden. Es fahren Ersatzbusse. Wie lange die Sperre noch dauert, ist noch nicht bekannt. In diesem heißen Sommer haben besonders viele Menschen Abkühlung im Schwimmbad gesucht. Und das sieht man an den Besucherzahlen. Das Freibad Bruneck etwa hat heuer so viele Badegäste gezählt wie noch nie. Über 41.000 waren es. Die gute Saison sei ein Ansporn, das Angebot im Freibad zu verbessern, heißt es von den Betreibern. Auch die meisten anderen Schwimmbäder in Südtirol waren in diesem Sommer sehr gut besucht. Arbeiten im europäischen Ausland soll einfacher werden. Die EU-Kommission plant Schritte, damit Berufsqualifikationen in anderen Ländern schneller anerkannt werden, in 5 Wochen statt 3 Monaten. Dafür sollen Nachweise künftig in einem digitalen Standardformat ausgestellt werden, das in der ganzen EU gültig ist. Und bei Sozial- und Gesundheitsversicherung soll künftig fast alles digital laufen. Kommen wir noch zum Fußball. Der FC Südtirol hat heute eine schwere Aufgabe vor sich. Im 16. Finale des Italien-Pokals treffen die Weiß-Roten auswärts auf den Serie A-Club Genoa. Bis jetzt läuft die Saison gut für den FCS. Das Spiel in Genua dürfte aber eine Herausforderung werden. Sollte der FCS dennoch gewinnen, dann wartet im Achtelfinale der schwierigste Gegner von allen, Italienmeister Inter Mailand. In diesen Minuten wird die Partie in Genua angepfiffen. Und heute ist es noch sommerlich, morgen meldet sich der Herbst. Gleich mehr zum Wetter.
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2: Weit und breit ist keine Wolke zu sehen. Dazu ist es angenehm warm, aber nicht zu heiß. Jetzt hat es 26 Grad in Saloorn, 25 in Naturns, 23 in Farn und 21 Grad messen wir in Corvara. In der Nacht sinken die Temperaturen auf 9 bis 16 Grad. Morgen gibt es dann in der Früh etwas Hochnebel. Ansonsten scheint die Sonne. Am Nachmittag bilden sich aber dichte Quellwolken. Morgen Abend gibt es dann verbreitete Regenschauer und auch ein paar Gewitter.
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11: Schönen Abend wünscht Daniel Hofer aus der Landesverkehrsmeldezentrale. Rechnen Sie in den Stadtzentren und auf den Stadtein- und Ausfahrten, vor allem auf jenen von Bozen, mit Verzögerungen und Wartezeiten im Feierabendverkehr. Auch auf der Grüner Staatsstraße talauswärts bei St. Ulrich kommt es zu Wartezeiten und Staus wegen Überlastung. Und weitere Verzögerungen wegen Arbeiten gibt es auf der Landesstraße Bozen-Meran bei Moritzing, auf der Brenner Staatsstraße bei Klausen, auf der Staatsstraße Klausen-Pontives bei Klausen, auf der Staatsstraße zum Grüner Joch oberhalb von Plandegalba und auf der Gardataler Staatsstraße bei Zwischenwasser. Kommen Sie gut voran!
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So, die große Band mit Rastaman haben sie uns gesungen. Ein Rastaman ist ein männlicher Anhänger der Rastafari-Bewegung. Das ist eine religiöse und politische Gemeinschaft, die in den 1930er Jahren in Jamaika entstanden ist. Übrigens, ein typischer Rastaman trägt ungekämmte Haare als Rasta-Looken und einen langen Bart. Sie rauchen Marihuana und pflegen interessante Rituale. Davon den gesungen, soeben verklungen, Bonne M mit Rastaman. Schönen Abend ins Land.

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0: uns gesungen, sehr schön aus der Schweiz, Franzi Iori. Und ins Südtirolerische, ein schönen Feierabend wünschen wir ebenso.
1: Ich bin der Elmar und begleite dich musikalisch in den Feierabend.
0: Sehr schön, da freuen wir uns doch drüber. Elmar Oberlechner aus Südtirol, bei uns Hit der Stunde, du Rose aus unserer Heimat Südtirol.

Tja, auch da ist Südtirol nämlich. Der Landtag will erneut das Landesgesetz für Raum und Landschaft abändern. Der Heimatpflegeverband sieht darin einen Versuch, neue Baumöglichkeiten im Grünen zu ermöglichen. Konkret kritisiert der Verband die im Artikel 2 im Entwurf vorgesehene Möglichkeit der Richtung von unterirdischen Parkplätzen im Abstand von 40 Metern zum Gebäude sowie die Möglichkeit von offenen Schutzdächern mit 50 Quadratmetern Dachfläche. Laut dem Heimatpflegeverband geht mit dem Entwurf auch eine entscheidende Änderung der Bezeichnungen einher. Weil aus dem Wort Wohngebäude das Wort Gebäude im Gesetzestext werde, könne künftig jedes Gebäude von 300 auf 1000 Kubikmeter erweitert werden. Laut Heimatpfleger wäre diese Erweiterungsmöglichkeit dann auch für etwa eine Mühle oder ein anderes Wirtschaftsgebäude anwendbar. Der Heimatpflegeverband Südtirol fordert Nachbesserungen im Raumordnungsgesetz. Der Entwurf schaffe außerhalb der Siedlungsgrenzen neue Baurechte im Grünen. Innerhalb der Ortschaften bevorzuge er den Abriss gegenüber der Sanierung. Beides führe zum selben Ergebnis. Und zwar mehr Verbrauch, weniger Landschaft, weniger Ortsbild ebenso. Es geht wieder mal so typisch in Südtirol um Raum und Landschaft. Geben wir der Landschaft ein bisschen mehr Raum, oder?

Also manches Mal muss man sich wirklich schämen, ein Mensch zu sein, oder? An einer Konferenz hat der Leiter der US-Luftwaffe Troy Meinke erstmals bestätigt, dass die USA Waffen im Weltraum stationiert haben. Das sei nötig, um die US-Truppen zu schützen. Welche Waffensysteme in der Erdumlaufbahn platziert wurden und wann das geschah, sagte er nicht. In einem Bericht hat der US-Kongress mehrere Arten von Weltraumwaffen definiert, etwa Raketen, in diesem Falle, die aus dem Weltraum auf Satelliten oder Ziele am Boden abgefeuert werden. Möglich wären aber auch Cyberangriffe, um die Datenübertragung von Satelliten zu stören. Derweil warnt China vor einem Wettrüsten im All und fordert die USA auf, die Entwicklung militärischer Fähigkeiten im Weltraum einzustellen. Also wie gesagt, wir müssen uns irgendwie schon schämen, ein Mensch zu sein. So dumm wie dieses Spezies gibt's keine zweite. Zumindest einige davon, die sehr schlimm sind.

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0: Chris Roberts damals in den 70er Jahren hatte ich ein tolles Bravo-Poster in meinem Zimmer rumhängen. Da rauchte der gute Mann auf diesem Foto. Tja, ein Elch hatte sich am Sonntag auf die Gleise des Warschauer Hauptbahnhofs verirrt und dort stundenlang den Betrieb behindert. Die Rettung des Tieres gestaltete sich aufwendig, denn die Bahnsteige in diesem Falle und die Gleise ebenso des Warschauer Hauptbahnhofs befinden sich unter der Erde. Die zunächst von Reisenden gerufenen Polizisten und Sanitäter wussten nicht, was sie mit dem Elch machen sollten. Wie der Sender TVN24 berichtete, wild die Experten betäubten den Elch mit einem Pfeil. Der Elch wurde auf einer Matte aus dem Gleisbett gehoben und ein Tiertransporter brachte das Tier zurück in den Wald. Es ist unklar, wie das Tier ins Stadtzentrum gelangt war. Jedenfalls Einkaufstaschen wurden keine beim Elch gefunden.
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Oder wie, so ist das Leben leider nicht immer fair. Das wäre es gewesen, 4 Stunden ein Live-Programm. Ich bin Alexander Lanz, verabschiede mich an dieser Stelle. Egal, wo Sie uns zuhören, hören Sie uns weiterhin zu, freuen wir uns drüber und bleiben Sie uns. Aha.

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1: Mehr Kritik an neuer Wahlkreiseinteilung. Land will mehr gegen Gewalt im Alter tun. Das Wetter freundlich und mild. Ich bin Florian Scheringer. Guten Abend.
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1: Die Kritik an der neuen Wahlkreiseinteilung in Südtirol reißt nicht ab. Bozen und Leifers bilden ja künftig einen eigenen Wahlkreis. Das restliche Unterland kommt zum Wahlkreis Meran dazu. Die grüne Senatorin Floridia spricht von einem Verrat an der Unterlandler Bevölkerung. Auch der ehemalige SVP-Senator Peter Lini, das Team K, die Südtiroler Freiheit und der Schützenbund hatten die neue Lösung bereits heftig kritisiert. Die Freiheitlichen dagegen freuen sich. Das Unterland sei nicht zerrissen worden und das sei die oberste Priorität gewesen, sagt Parteiobmann Stauder. Auch die SVP spricht von einem guten Kompromiss. Heute hat der Senat das neue Wahlgesetz bei der Schlussabstimmung ja abgesegnet, inklusive der Änderungen bei den Südtiroler Wahlkreisen. In 2 Wochen muss auch die Abgeordnetenkammer noch zustimmen. Es ist ein tragischer Zusammenhang, der zwischen den beiden tödlichen Unfällen gestern in Brixen besteht. Auf der Mozartbrücke ist eine 85-jährige Radfahrerin von einem Lieferwagen erfasst und getötet worden. Und genau auf dem Weg zu diesem Einsatz hat ein Feuerwehrmann mit seinem Auto nur wenige Minuten später eine 92-jährige Fußgängerin in der Dantestraße erfasst. Sie ist in der Nacht im Krankenhaus gestorben. Die Pusterer Bahnlinie ist jetzt nicht mehr gesperrt, der Betrieb wird langsam wieder aufgenommen. Trotzdem fallen auch in den kommenden Stunden noch mehrere Verbindungen aus. Am frühen Nachmittag war ja bei Kienz ein Mensch von einem Zug erfasst worden. Daraufhin war der Abschnitt Franzensfeste-Ehrenburg gesperrt worden. Viele Züge sind ausgefallen. In Südtirol sind mehr ältere Menschen von Gewalt betroffen, als man denkt. Oft ist diese Gewalt aber nicht sofort erkennbar. Zum Beispiel, wenn ältere Menschen nicht mehr bei Familienfeiern oder dem gemeinsamen Mittagessen dabei sein dürfen, weil sie zu lange brauchen, bis sie gegessen haben. Soziallandesrätin Rosemarie Palmer will deshalb auch Hilfe anbieten.
3: Ganz wichtig für uns ist einfach das Seniorentelefon, wo man Beratung, Unterstützung findet. Und dieses Telefon wird vom Sozialdienst Bozen geführt, landesweit. Das heißt, jeder Senior, Seniorin kann hier anrufen und bekommt dort Unterstützung. Und vor allem möchten wir dieses Telefon bekannt machen.
1: Palmer hat am Nachmittag auch mit Seniorenbeiräten und Gemeindereferenten gesprochen. Ziel ist es, das Seniorentelefon im ganzen Land bekannter zu machen. Im Burggrafenamt geht der Streit um die geplante Straße ins Spronsertal weiter. Auch Franz Ploner vom Team K kritisiert das Vorhaben und hat deshalb eine Anfrage an die Landesregierung gestellt. Mit der Antwort von Landesrat Brunner ist Ploner aber nicht zufrieden. Dem Land liege kein Projekt vor und deshalb könne man es auch nicht bewerten, heißt es in der Antwort. Es brauche eine Lösung, die sowohl Almwirtschaft als auch Naturschutz berücksichtigt, fordert Ploner, etwa die Sanierung der alten Materialseilbahn. Und morgen kommt der Regen zurück. Die genauen Wetteraussichten gibt's gleich.
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6: Die Sonne verabschiedet sich hinter den Bergen und ein traumhafter Spätsommertag geht langsam zu Ende. Immer noch sind die Temperaturen angenehm. Aktuell messen wir 27 Grad in Bozen, 24 in Bruneck, 22 in Schlanders und 21 Grad hat es in Sterzing. Über Nacht kühlt es auf 16 bis 9 Grad ab. Der Start in den Mittwoch wird teils nebelig, teils klar. Im Tagesverlauf gibt es zuerst viel Sonne und dann Wolken. Der Abend bringt Regenschauer und Gewitter. Höchstwerte zwischen 23 und 27 Grad.
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8: Hier ist die Landesverkehrsmeldezentrale. Auf der Brenner Staatsstraße in Richtung Süden zwischen Kardaun und Bozen Süd Kolonnenverkehr und Stau wegen Überlastung. Auf der Brenner Staatsstraße gibt es eine Nachtsperre von 20 Uhr bis 6 Uhr zwischen Bronzoll und Steinmannwald wegen Asphaltierungsarbeiten. Die Umleitung erfolgt in Richtung Leifers und Steinmannwald. Gesperrt ist auch im Bustertal die Umfahrung von Mühlbach von 20 Uhr bis 6 Uhr wegen Arbeit im Tunnel. Die Umleitung erfolgt durch Mühlbach. Gute Fahrt!

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1: Hier ist die Landesverkehrsmeldezentrale. Auf der Brenner Autobahn werden in Richtung Süden die Einfahrt Bozen Nord und die Ausfahrt Bozen Süd von 22 Uhr bis 6 Uhr wegen Arbeiten gesperrt. In Richtung Norden ist die Ausfahrt Brennerndorf von 20 Uhr bis 6 Uhr gesperrt. Auf der Brenner Staatsstraße gibt es eine Nachtsperre zwischen Brandsholl und Steinmannwald von 20 Uhr bis 6 Uhr wegen Asphaltierungsarbeiten. Die Umleitung erfolgt in Richtung Leifers-Steinmannwald. Gesperrt ist auch im Bustertal die Umfahrung von Mühlbach von 20 Uhr bis 6 Uhr. Die Umleitung erfolgt durch Mühlbach. Das war's für heute. Silke Andres wünscht einen schönen Abend. Kommt gut nach Hause.
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